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1: Am Mikrofon Martin Balder. Im Fall der Sabotage an der Nord Stream Pipeline in der Ostsee vor 4 Jahren wird nun die erste Anklage erhoben. Sie richtet sich gegen einen ehemaligen Offizier der ukrainischen Armee. Er soll bei der Sprengung der Pipeline, die Deutschland jahrelang mit russischem Erdgas versorgt hat, das Kommando gehabt haben. Aus Berlin, Andreas Pfeiffer.
2: Die Bundesanwaltschaft will Serhii K. als Drahtzieher des Anschlags auf hoher See anklagen. Dem ehemaligen Offizier einer Spezialeinheit der ukrainischen Streitkräfte wird vorgeworfen, gemeinsam mit 6 Mittätern die Sprengung der Ostsee-Pipeline Nord Stream 1 durchgeführt zu haben. Dazu der Terrorismusexperte Holger Schmidt.
3: Der Mann soll der Chef des Kommandos gewesen sein, das mit einem Segelboot auf die Ostsee gefahren ist. Dort sollen dann Taucher unter seinem Kommando runter zu den Pipelines getaucht sein und die Sprengsätze angebracht haben.
2: Eine Sabotageaktion also, mutmaßlich im Auftrag eines noch nicht näher genannten fremden Staates. Das Oberlandesgericht Hamburg muss nun entscheiden, ob die Anklage zugelassen und wann ein Prozess eröffnet wird.
1: Der Europäische Gerichtshof entscheidet heute über eine Rekordgeldbuße für den US-Internetkonzern Google. Die EU-Kommission hatte 2018 eine Strafzahlung von mehr als 4 Milliarden Euro verhängt, weil Google sein Betriebssystem Android dazu verwende, seine marktbeherrschende Stellung auszunutzen. Google hatte die Strafe beeinsprucht, heute sind die Höchstrichter am Wort. In Venezuela ist die Zahl der Todesopfer des verheerenden Doppelbebens vor einer Woche auf fast 2.300 gestiegen. Nach wie vor gelten Zehntausende Menschen als vermisst. Die Rettungsarbeiten gehen unterdessen weiter. Zuletzt konnte ein 43-jähriger Überlebender lokalisiert werden, der unter den Trümmern eines 7-stöckigen Gebäudes eingeschlossen ist. Bei der Fußball-WM stehen die nächsten Achtelfinalisten fest. Belgien wirft Senegal nach einer dramatischen Aufholjagd aus dem Bewerb. Und auch der Gastgeber USA ist durch einen Sieg gegen Bosnien weiter. Aus den USA, Martin Lang.
4: In der Schlussphase hatte aus weltstammendem Mamic für die Bosnier 2 Torchancen, aber sonst ist das US-Team über weite Strecken spiel- und lauffreudiger, führt 1:0 nach 20 Minuten durch Bellogan, der später rot sieht, und auch mit einem Mann weniger gelingt das 2:0 durch Thielmann kurz vor Schluss. US-Teamchef Maurizio Pochettino ist stolz.
5: So proud. It's amazing.
4: Großartig, und auch so wollen wir spielen. Fußball ist Unterhaltung, und in diesem Land mit diesen Fans ist alles möglich.
5: This country, with that amazing fans, everything.
4: Die USA treffen im Achtelfinale auf die Belgier, die nach 0-2 Rückstand gegen Senegal innerhalb von 3 Minuten kurz vor Schluss ausgleichen und in der Verlängerung in der 125. Minute durch einen Elfmeter von Thielemans noch 3:2 gewinnen.
1: Das waren die Nachrichten mit Martin Balder.
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1: Am Mikrofon Martin Walder. Die Ukraine ist nur wenige Stunden nach der Warnung von Präsident Volodymyr Zelensky vor einem bevorstehenden russischen Großangriff schwer unter Beschuss genommen worden. In der Hauptstadt Kiew wurden mindestens 9 Menschen getötet. Hartmut Fiedler berichtet.
2: Drohnen, Raketen, Sonderzahl, Angriffe der russischen Luftwaffe. In mehreren ukrainischen Städten galt über viele Stunden Luftalarm. Und für die Bevölkerung hieß das wieder hinunter in die Luftschutzkeller. Direkt betroffen war Kiew. Ein 6-stöckiges Wohnhaus wurde bei einem direkten Angriff in Brand geschossen. Es stürzte in sich zusammen, berichtete Bürgermeister Vitali Klitschko. Die russischen Angriffe waren heftiger als in den Tagen davor. Polen und Finnland setzten vorsorglich die eigenen Streitkräfte in Alarmzustand und schränkten den Zugang zu ihrem Luftraum ein.
1: 4 Jahre nach der Sprengung der Nord Stream Gaspipeline in der Ostsee ist in Deutschland die erste Anklage beantragt worden. Die Bundesanwaltschaft wirft einem ehemaligen Offizier einer ukrainischen Spezialeinheit vor, den Sabotageakt befehligt zu haben. Das Oberlandesgericht Hamburg muss nun entscheiden, ob die Anklage zugelassen wird. Andreas Huss, der Arbeitnehmerobmann der österreichischen Gesundheitskasse ÖGK, lobt die von der Regierung in Grundzügen vorgelegte Gesundheitsreform. Diese sei zwar kein großer Wurf, werde aber Verbesserungen für die Menschen bringen.
3: Das Problem der österreichischen Gesundheitsversorgung ist, dass wir lange Wartezeiten haben. Wait or pay, sagt die OECD dazu. Also entweder sie bezahlen oder sie bekommen eben nicht sofort einen Termin.
4: Zu der kommen
3: und aus dem Grund ist es mir schon wichtig zu sagen, mit dieser Gesundheitsreform ist adressiert, dass die Menschen am Ende des Tages weniger Wartezeiten haben, dass die Ärztinnen und Ärzte mehr Zeit für die Patienten haben und dass die Qualität der Versorgung verbessert wird. Und diese Ziele sind wichtig.
1: Sagt Huss in der Zeit im Bild 2. Bei der Fußball-WM geht es für Österreich heute um alles oder nichts. Das Nationalteam muss im Kampf um den Aufstieg ins Achtelfinale gegen den Titelkandidaten Spanien antreten. Anpfiff in Los Angeles ist um 21 Uhr. Ein Anlass für einen ungewöhnlichen Appell von Bundespräsident Alexander Van der Bellen. Er bittet die Eltern von Schulkindern in einem Internetvideo.
5: Lassen Sie sie heute ein wenig länger aufbleiben. Ja, bis spät in die Nacht hinein Fernsehen ist nicht gut, ich weiß das. Aber drücken Sie diesmal ein Auge zu, damit die Kinder, die das wollen, unser Nationalteam live anfeuern können. Solche Erinnerungen nimmt man doch sein Leben lang mit. Und obendrein haben wir derzeit die letzten Tage vor den Ferien.
1: Sagt Bundespräsident Van der Bellen. Das waren die Nachrichten mit Martin Walder.
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1: Am Mikrofon Martin Balder. Österreichs Fußballnationalteam ist von Santa Barbara nach Los Angeles übersiedelt, wo heute Abend der große Showdown gegen Europameister Spanien ansteht. Mit dem Team mitgereist ist unser WM-Reporter Daniel Kulowitz. Guten Morgen nach Los Angeles. Wie ist die Stimmung im Team?
2: Die Stimmung ist prächtig. Guten Morgen. Die Vorfreude ist riesig beim Team von Ralf Rangnick, dass man nun den nächsten Brocken vor der Brust hat.
3: Einen der Turnierfavoriten, eine der spielstärksten Mannschaften, die es im Moment auf der Welt gibt. Sie haben schon ewig kein Spiel mehr verloren. Die Mannschaft, die, glaube ich, die wenigsten Gegentore kassiert haben, nämlich gar keins. Damit ist alles gesagt.
2: Rangnick muss auf Philipp Wehne wegen einer Oberschenkelzerrung verzichten. Prass oder vermutlich Leimer werden ihn auf der Außenposition ersetzen. Aber der Teamchef lässt sich wie immer nicht in die Karten blicken, fordert aber folgenden Spielstil von seiner Mannschaft.
3: Mutig, sehr körperbetont, sehr aggressiv. 5 Tore haben sie bisher geschossen. Wir haben 6 geschossen, haben wir sogar ein Tor mehr geschossen als Spanien. Und wir brauchen ein Spiel, in dem wir tatsächlich über uns hinauswachsen.
2: Anpfiff 21 Uhr österreichischer Zeit in Los Angeles.
1: Der oberste Gerichtshof entscheidet heute über das erste Urteil gegen Signa-Gründer René Benko. Benko war im vergangenen Oktober in erster Instanz teilschuldig gesprochen und zu 2 Jahren Haft verurteilt worden. In einem zweiten Anklagepunkt wurde er freigesprochen. Der Schuldspruch wurde vom Angeklagten bekämpft, der Freispruch von der Staatsanwaltschaft. Mehr von Beata Tomasovic.
4: René Benko soll seiner Mutter 300.000 Euro geschenkt und so seinen Gläubigern vorenthalten haben. Dafür wurde Benko in erster Instanz zu 2 Jahren Haft verurteilt. Benkos Verteidiger bekämpft das Urteil und auch die Strafhöhe. Im zweiten Anklagepunkt geht es um eine Mietvorauszahlung von 360.000 Euro für eine Villa auf der Hungerburg in Innsbruck. Die Richterin am Landesgericht hat Benko freigesprochen, keine betrügerische Grieder, kein Schaden für die Gläubiger. Gegen diesen Freispruch hat die WKStA Nichtigkeitsbeschwerde eingelegt. Die Generalprokuratur, die in solchen Fällen den OGH berät, hat empfohlen, den Schuldspruch Benkos zu bestätigen, den Freispruch aber aufzuheben. Der OGH kann sich an diese Empfehlung halten, muss aber nicht. Wird der Schuldspruch bestätigt, dann wäre das die erste rechtskräftige Verurteilung gegen den Signa-Gründer.
1: Die Ukraine ist nur wenige Stunden nach der Warnung von Präsident Volodymyr Zelensky vor einem bevorstehenden russischen Großangriff schwer unter Beschuss genommen worden. Allein in der Hauptstadt Kiew wurden mindestens 10 Menschen getötet und mehr als 50 verletzt. Die USA und der Iran haben laut den Vermittlerstaaten Katar und Pakistan bei indirekten Friedensgesprächen Fortschritte erzielt. Weitere Verhandlungen seien geplant, hieß es. Der nächste Termin werde nach dem Begräbnis des getöteten iranischen Staatsoberhaupts Ayatollah Ali Khamenei angesetzt, das in einer Woche stattfinden soll. Das waren die Nachrichten mit Martin Balder.
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1: Am Mikrofon Martin Balder. Der Europäische Gerichtshof in Luxemburg soll in Kürze seine Entscheidung über eine Rekordmilliardenstrafe gegen den Internetkonzern Google bekannt geben. Die EU-Kommission hatte Google zur Zahlung von mehr als 4 Milliarden Euro verurteilt, wegen Missbrauchs seiner marktbeherrschenden Stellung durch das Betriebssystem Android. Der Konzern hat dagegen berufen, nun entscheiden Europas Höchstrichter. Aus Brüssel, Tim Kubal.
2: Die EU-Kommission hat die Kartellrechtsstrafe bereits 2018 verhängt. Die damalige EU-Wettbewerbskommissarin Margrethe Vestager. Unsere Entscheidung stoppt Google zu kontrollieren, welche Suchmaschinen und Browser auf Google Android vorinstalliert werden können. Google legt damals Berufung ein. Jetzt sind die EuGH-Höchstrichter am Zug. Ein guter Hinweis darauf, wie die höchstrichterliche Entscheidung ausfallen dürfte, bieten in der Regel die Schlussanträge der Generalanwaltschaft. Im vergangenen Jahr lautet deren Empfehlung, die Milliardenstrafe voll zu bestätigen. Sollte der EuGH in Luxemburg heute dieser Empfehlung nachkommen, dann wäre Google mit einem Jahresumsatz von mehr als 370 Milliarden Euro wohl leicht in der Lage, die 4 Milliarden Euro Strafe aus der Portokasse zu zahlen.
1: Seit Beginn des russischen Angriffskriegs in der Ukraine sind auf beiden Seiten mehr als 2 Millionen Soldaten getötet, verletzt oder als vermisst gemeldet worden. Das geht aus einer Studie des Zentrums für strategische und internationale Studien in Washington hervor. Den Großteil der Verluste verzeichneten demnach mit rund 1,4 Millionen die russischen Streitkräfte. In Ludwigslust in Deutschland sind bei einem Brand in einer Klinik mindestens 2 Menschen gestorben. 34 Personen wurden verletzt. Das Feuer war in der Nacht aus noch ungeklärter Ursache in einem Patientenzimmer ausgebrochen und hatte auf den Dachstuhl übergegriffen. Bei der Fußball-WM kämpft Österreich heute um den Aufstieg ins Achtelfinale. Das Nationalteam spielt ab 21 Uhr in Los Angeles gegen Europameister Spanien. Ein harter Gegner, aber die Fans sind trotzdem guter Dinge. Aus Los Angeles, Christoph Kohl.
3: Good morning, welcome to Hollywood.
4: Beim Sightseeing in Hollywood träumen die österreichischen Fans von einem Sieg gegen Spanien.
5: Vielleicht ein Wunder von Los Angeles.
4: Herwig hat nach der Qualifikation fürs 16. Finale spontan ein Ticket nach Los Angeles gebucht.
5: Ja, für uns geht der Traum in Erfüllung.
4: Andere wie Reinhard aus Vösendorf waren schon bei allen Spielen der Gruppenphase dabei.
6: Meine Stimme ist zwar schon etwas beleidigt, aber es wird Vollgas gegeben.
4: Die spanischen Fans hoffen heute im Stadion auf die Unterstützung der rund 5 Millionen Latinos im Großraum Los Angeles. Das spanische Team dürfe sich aber nicht auf der Favoritenrolle ausruhen, wie das Beispiel Deutschland gezeigt habe, meint Marco. Alle freuen sich jedenfalls auf ein hochkarätiges Spiel im teuersten und luxuriösesten Stadion dieser Weltmeisterschaft.
1: Das waren die Nachrichten mit Martin Balder.
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1: Am Mikrofon Martin Balder. Am Landesgericht Wien könnte heute beim Untreueprozess gegen Ex-FPÖ-Chef Heinz-Christian Strache das Urteil gesprochen werden. Es geht um eine Lebensversicherung, die die Wiener FPÖ für Strache abgeschlossen hatte, um dessen Familie abzusichern. Im Erlebensfall sollte das Geld an die Stadtpartei fließen. Strache soll versucht haben, die Versicherungspolize zu seinen Gunsten zu ändern. Mehr von Petra Pichler.
2: Gestern wurden im Prozess noch mehrere Zeugen befragt, darunter der amtierende FPÖ-Wien-Chef Dominik Knepp. Der verwies auf einen von der FPÖ beauftragten Experten, der festgestellt habe, dass die Partei und nicht Ex-FPÖ-Chef Heinz-Christian Strache Begünstigte der Versicherung sei. Die Staatsanwaltschaft ortet Untreue bei Strache und wirft ihm vor, er habe 2014 die Versicherungssumme im Erlebensfall auf sich umschreiben lassen, ohne Parteibeschlüsse. Strache hat im Prozess die Vorwürfe als völlig falsch zurückgewiesen. Die 940.000 Euro hohe Lebensversicherung sei eine Pensionsvorsorge der Partei für ihn gewesen. Heute will das Gericht noch Strache zu den Zeugenaussagen befragen. Auch eine letzte Zeugin ist geladen. Läuft alles nach Plan, soll danach das Urteil gesprochen werden.
1: Der Europäische Gerichtshof hat vor kurzem die Rekordgeldbuße für den US-Internetkonzern Google bestätigt. Google muss 4,1 Milliarden Euro Strafe zahlen, weil es Herstellern von Android-Smartphones und Mobilfunkanbietern illegale Beschränkungen auferlegt habe, so die Richterinnen und Richter in Luxemburg. Damit habe Google die Marktdominanz seiner Suchmaschine weiter stärken wollen. In Israel haben zahlreiche Menschen mit landesweiten Protesten an das Massaker durch die Terrororganisation Hamas vor 1000 Tagen erinnert. Die Abschlusskundgebung soll am Abend auf dem sogenannten Geiselplatz in Tel Aviv stattfinden. Der erste Einkaufstag mit gesenkter Mehrwertsteuer auf viele Produkte ist vorbei. Ein Blick in die Supermärkte zeigt, die politisch umstrittene Maßnahme der Bundesregierung ist in den Regalen angekommen. Mehr von Daniela Dahlke.
3: Einzelne Produkte und Einkäufe fallen nicht ins Gewicht. Erst übers Jahr gesehen könnte man sagen, es läppert sich. Salatgurken etwa sind um bis zu 18 Cent billiger geworden. Eier, Kartoffeln und Brot zwischen 13 und 15 Cent. Um einige Beispiele zu nennen. Wie die Steuersenkung weitergegeben wird, beobachtet auch die von der Arbeiterkammer Oberösterreich unterstützte Plattform preisrunter.at. Verglichen wurden knapp 7000 Produkte. Das Ergebnis nach dem ersten Tag. Rund 90% der rechnerischen Preissenkung kommen im Regal an. Manche Händler gehen sogar darüber hinaus und senken einzelne Produkte stärker als notwendig. Gleichzeitig gibt es laut Preis runter keine Hinweise darauf, dass Lebensmittel kurz vor dem Stichtag noch verteuert worden wären, um die Steuersenkung auszugleichen.
1: Das waren die Nachrichten mit Martin Balder. Zum Wetter.
4: Inzwischen hat sich schon im Großteil Österreichs die Sonne durchgesetzt und auch von den Zillertaler Alpen bis ins Mostviertel lockert es noch auf. Der Nachmittag verläuft dann in ganz Österreich überwiegend sonnig mit ein paar Quellwolken. Bei teils kräftigem Nordwestwind wird es sommerlich warm, aber nicht mehr heiß. Höchstwerte heute 20 bis 27 im Osten und Süden bis zu 30 Grad. In den nächsten Tagen ähnliche Höchstwerte und weiterhin windig. Dazu morgen und am Sonntag wechselhaft mit ein paar Regenschauern, am Samstag überwiegend sonnig und trocken. So viel zum Wetter von Michael Mattern.

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2: Ich bin heute hier mit einem jungen musikalischen Talent aus Klagenfurt. Wir haben ihn schon einmal vorgestellt in unserer speziellen Sendung Droger Glasbar. Mit mir ist Aki Streeter. Lieber Aki, begrüße.
3: Grüße.
2: Aki, wir haben schon etwas über deine Musik gesprochen, vor ungefähr einem Jahr auch schon etwas gehört. Das ist ja etwas ganz Besonderes. In welchen Genres bewegst du dich zurzeit?
3: Zurzeit ist es zuletzt gewandert von Educational Metal, ist es gewandert zu einer Art Fusion Jazz über ein paar Connections und ist jetzt geendet bei einer Indie-Parodie.
2: Indie-Parodie? Also ich kannte dich noch als Noise, Grindcore, Metaler und sowas. Bewegst du dich in diesen Gewässern auch noch?
3: Ja, aber es ist schon so normal für mich geworden, dass ich es jetzt nicht so noch einmal extra erwähne. Es ist einfach so wie ja, der tägliche Toilettengang, die einmal in der Woche mindestens stattfindende Dusche, ist für mich eben der Noise Grind und Death Metal geblieben.
2: Ausgezeichnet. Magst du uns mal sagen, mit was für Bands spielst du momentan oder welche hast du gerade am Laufen?
3: Also das nervigste, zeitaufwendigste Projekt bei mir ist gerade auf jeden Fall die Band Heimwerker/Geheimwerker, die Indie-Parodie, mit der wir jetzt im April das Debütalbum aufgenommen haben. Und es hätte vor einem Monat released werden sollen, aber unser auf Füße stehender Bassist hat einfach keine Lust, das zu mastern.
2: Ah, okay.
3: Dauert noch.
2: Aber das bedeutet, es ist am Entstehen. Wo soll man Ausschau halten danach? Wo wird man es kaufen können?
3: Das klingt etwas überhoben für unsere Standards, aber tatsächlich heimwerkerband.com.
2: Ah, alright. Gleich noch eine Frage, sollte man es kaufen?
3: Weil das Geheimwerker ist ja, natürlich, Geheimwerker schon. Heimwerker auf keinen Fall, Geheimwerker ja, weil wenn ich jetzt Nein sage, wird mein Sänger mit mir sprechen.
2: Nein, gut, also Geheimwerker, sieht doch mal die Webseite an, dort kann man sich dann auch wahrscheinlich ein paar Lieder anhören. Und dann das Album dort auch bestellen.
3: Mhm.
2: Ausgezeichnet. Ihr habt ja öfter immer wieder Auftritte, eigentlich in Österreich, aber vor allem auch in Kärnten. Und so auch schon kommenden Freitag, am 3. Juli, da laden wir jetzt beide ein auf eine Ausstellung, mehr zu dieser etwas später, und einer Jam-Session, was eigentlich ein ganz besonderes Konzert werden wird.
3: Ja, und zwar mit Martin Philadelphia aus Wien. Und der ab 20 Uhr geht's los und es ist praktisch jeder eingeladen, mit uns beiden Freak-Königen zu jammen, zu spielen, Instrumente mitzunehmen oder die vorhandenen zu verwenden. Und genau, Martin Philadelphia ist also für mich persönlich eine ziemlich große Freude, Ehre und Druckmittel, mit mir spielen zu lassen.
2: Ja, diesen Namen sollte man eigentlich kennen. Er hat schon mit ganz, ganz vielen Größen auch zusammengespielt. Magst du uns da vielleicht etwas mehr erzählen?
3: Ja, also meinen Gesprächen und Recherchen nach hat er gearbeitet von Marc Ribot, Gitarrist von Tom Waits, Elvis Costello, Robert Plant von Led Zeppelin. etc. bis zu, ich habe seinen Namen vergessen, er war einmal ein Kurator vom Wiener Popfest. Er hat zusammengearbeitet mit dem Bassist von Mr. Bungle, von der Konkurrenzband von Primus. Große Ehre. Und noch viel mehr mit dem Schlagzeuger, einem Schlagzeuger, der gearbeitet hat, mit Dizzy Gillespie, über einen Musiker, der mit Herbie Hancock aufgenommen hat und bla bla bla, bis zu den österreichischen Leuten. Lukas König, der persönliche Holtegoschen. Ja, deshalb ist es für mich ein sehr, sehr großer Schritt für den schlechtesten Musiker des Universums, plötzlich mit so einem überhaupt nicht schlechten Musiker aus diesem Universum zu arbeiten. Es ist eine Art zu infiltrieren, aber auch ja, sich zu fordern.
2: Genau, zu deinem Akis Mad Multiverse will ich dann auch noch ein, zwei Fragen stellen, aber erzähl uns mal, wie kam es denn eigentlich zu dieser Kooperation, dass Martin Filadelfi jetzt mit dir spielen wird?
3: Alles auf dieser Welt endet irgendwann bei Erich Igitt Bacher. Und genau so ist es entstanden. Er hat mich und den Bassist, den ich vorhin erwähnt habe, von Heimwerker zu einem Konzert in der Villa for Forest eingeladen. Nach dem Konzert ziemlich drüber ins Gespräch gekommen und dann ein paar Monate später nochmal kontaktiert. Und jetzt ist es ganz, ganz aus dem Nix entstanden mit der Jam-Session und noch dem Angebot, danach 2 Tage mit ihm an seinem nächsten Album zu arbeiten.
2: Ausgezeichnet. Also du wirst auf seinem Album mitspielen, sozusagen.
3: Das hoffe ich zumindest. Wir werden jetzt erstmal an den Songs arbeiten, schauen, was passiert. Und wenn das Universum mir einmal etwas weniger hasst, dann könnte ich vielleicht auf seinem Album spielen, ja.
2: Wow, eine große Ehre.
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2: Ja, schön, dass es bei dir gleich so losgeht mit deiner Musikerkarriere. Du hast ja eigentlich ja auch viel dazu überlegt. Aki's Mad Multiverse ist das so das Stichwort. Erzähl uns einmal etwas davon. Von wo kommst du eigentlich?
3: Oh Gott, also das Mad Multiverse ist, um es ganz konkret zu sagen, eine Veranstaltungsreihe einfach. Meistens im Ventil, aber in Zukunft wahrscheinlich auch woanders, wo ich aus möglichst nicht aus Kärnten Verrückte einlade. Und die nächsten, die jetzt zugesagt haben, sind tatsächlich eine Porno-Grind-Band aus Linz, die zurzeit um die halbe Welt touren. Zuletzt in Weißrussland, in Teneriffa, in Kanada. Und genau, die kommen zu mir zusammen mit einer Black-Metal-Band aus Oberösterreich und vielleicht noch ein paar Local Supports. Und veranstalten werde ich das Ganze aber diesmal im Kulturhof in Villach, aber wahrscheinlich erst im Dezember.
2: Okay, also da...
3: Einsparmaßnahmen.
2: Ja, da können wir vielleicht wieder darüber sprechen und auch dazu einladen. Das ist auch immer wieder spannend, ein bisschen neue Musikszenen und Musikgenres zu entdecken.
3: Man muss sie ja nicht gleich mögen.
2: Man muss sie ja nicht gleich mögen, genau. Aber du hast ja auch irgendwie ganz viel so Backstory-mäßig überlegt. Irgendwie bist du viel im Sci-Fi unterwegs, kommt mir vor, also von deinen Gedanken her.
3: Ja, das tut mir sehr leid, das hast du ein bisschen verwechselt. Das Mad Multiverse ist nämlich nur die Veranstaltung. Das Ganze, was ich mache, ist einfach nur, es sind die Protoversen. Genau. Und
2: okay.
3: Ja, meine Sci-Fi-Seite ist, wenn man mir recherchiert, kommt spätestens, wenn man die Google-KI nach mir fragt, kommt spätestens nach 5 Sätzen, kommt nur noch irgendein multiversales Zeugs aus meinem Weltbild. Nachdem das Universum auf einem Laptop erschaffen wurde, also wir leben in einer Matrix, ja, erschaffen von einem Nerd namens Dave. Und dieser Dave lebt in einer Wohngemeinschaft mit der Ananas und dem Professor und gemeinsam haben sie die 7 Protoversen programmiert und das verzweigt sich ganz weit. Die arbeitet gerade an der nächsten Website, die genau dieses Weltbild erklären wird. Und das zieht sich aber wie irgendein roter Bandwurm durch so gut wie alle meine Arbeiten.
2: Ja gut, also auch Ausschau danach halten, einfach mal Aki Streeter googeln oder Heimwerker, Geheimwerker, also wenn man jetzt auf deine Band stoßen möchte. Und noch einmal, also am Freitag, den 3. Juli im Jugendstiltheater Goethepark 1, ab 20 Uhr gibt es da das Konzert.
3: Goethepark 2. Goethepark 1 ist das Künstlerhaus.
2: Oh, sorry. Goethepark 2.
3: Genau, ab 20 Uhr gibt es die Jam-Session, / Eröffnung unserer Ausstellung.
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2: Genau, und da können wir jetzt eigentlich den Bogen zur Ausstellung auch spannen, denn die wird 2 Stunden vorher eröffnet, um 18 Uhr, wenn ich, ist das richtig?
3: An den regulären Tagen ja, aber am Freitag machen wir vermutlich erst kurz vor 20 Uhr auf.
2: Ah, okay, super. Und also ihr habt im Jugendstiltheater wieder mal ein Warnschild angebracht, du und Igitt Pacher. Vorsicht, ihr warnt, Vorsicht, Ausstellung. Das habt ihr letztes Jahr ja auch schon so gemacht. Da war das Thema Outlaws aus dem Geiltal. Erzähl uns vielleicht mal etwas, was genau war die Ausstellung voriges Jahr, damit wir so ein bisschen ein Bild machen können.
3: Das ist jetzt tatsächlich schon die 3. Ausgabe von Wir warnen jetzt schon ein 3. Mal in Folge. Beim 1. Mal war es eben mein fiktives Noise-Label Zar Bomber Records. Auf meiner Seite Erich Igitt wird nachher auf seine Seite vielleicht noch eingehen. Letztes Jahr war das Hauptthema, ja, das waren die Outlaws aus dem Geiltal. Und da haben wir praktisch probiert, sie möglichst gut nachzustellen auf teilweise real basierende Personen, die existiert haben in der Zeit 1940 bis circa 1970 und Biografien dazu geschrieben. Und heuer wird der Fokus auf einen dieser Outlaws gesetzt, und zwar auf den Riader Lois. Und Lois ist ein in Slowenien geborener, legendärer Musiker gewesen, der im Geiltal gelebt hat, im Sägewerk gearbeitet hat, und der wird heuer den absoluten Fokus von uns bekommen, mit mir als offiziellen Biografen.
2: Okay, also du schreibst dann die Texte dazu, die Biografien?
3: Genau.
2: Und wie entstehen die Bilder?
3: Die Bilder wurden vom... Das ist auch eine Sache, die eben das Thema wieder vereint, weil Igitt Pacher auch viel mit ihm gearbeitet hat und unter dem Namen Blind Igitt sein Fotograf war.
2: Also es wird eine Fotoausstellung mit biografischen Texten dazu.
3: Genau, und als super Special Highlight wird auch tatsächlich ein extrem seltener remastered instrumentaler Song von Riader Lois zu hören sein.
2: Aha.
3: Oh ja. Der tatsächlich eine Vorgeschichte hat. Und zwar wurde der im Jahr 1972 aufgenommen beim Freund in Meran in Südtirol, nachdem Riader Lois zurückkam aus Kanada, und ist aber beim Hausbrand verloren gegangen. So, zu diesem Zeitpunkt beim Hausbrand hat der, wo es aufgenommen wurde, bereits in Brixen in Südtirol gelebt, aber die Feuerwehr konnte dann tatsächlich eine Sammlung an Kassetten sicherstellen und darunter dieses seltene Remaster, das dann in meine Hände geraten ist und jetzt zum ersten Mal hörbar sein wird.
2: Wow, also unbedingt hingehen am 3. Juli, kurz vor 20 Uhr wird schon die Ausstellung eröffnet. Wie lange wird die dann zu sehen sein?
3: Bis 31. Juli, solange nichts Schreckliches dazwischen kommt. Mittwoch, Donnerstag, Freitag immer von 18 Uhr bis 21 Uhr, und Museumsdienst wird Igitt Pacher persönlich halten, der natürlich jeden erst einmal vorwarnt und dann durch die Ausstellung begleitet.
2: Wow, ne, das klingt doch super. Wo wir gerade bei Igitt Erich Pacher sind, ich glaube, wir werden jetzt auch noch ihn hinter das Mikrofon holen, oder habe ich noch etwas vergessen zu fragen? Gibt es noch was zu erwähnen von deiner Seite aus?
3: Es ist immer möglichst günstig, wenn ich möglichst wenig erzähle.
2: Ja gut, lieber Aki, dann sage ich danke an dieser Stelle für deine Zeit, und ja, ich wünsche dir noch viel Freude und auch Leid beim weiteren Schaffen.
3: Ja, das werde ich haben, danke.
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2: Mit mir ist jetzt Erich Igit Pacher, der zusammen mit Aki Streeter, wie schon eben erwähnt, Warnt, Vorsicht, Ausstellung im Jugendstiltheater. Lieber Igit, begrüße.
4: Guten Tag, grüß dich.
2: Aki Streeter hat uns jetzt da schon einiges über die Ausstellung und das Konzert erzählt. Also er wird die biografischen Texte zu den Bildern schreiben und du hast dort eine Performance, soweit ich weiß, die heißt Im Eimer. Igit ist im Eimer. Was ist das genau?
4: Das ist keine Performance. Im Eimer ist im Grunde ein nie angemeldetes Label meinerseits, mit dem ich schon seit vielen Jahren, alles was ich mag, läuft eigentlich unter Im und Eimer. Aber das gibt es nicht wirklich. Es ist eine Konzeptarbeit. Und Im Eimer heißt Im Eimer und Igit ist diesmal im Eimer. Und beschäftigt sich natürlich mit sich selbst. Ganz konkret mit seinem Gesicht im Sinne von Malerei und im Sinne von einer Arbeit, die letztes Jahr im Jugendstiltheater im Rahmen der Ausstellung, Vorsicht, Ausstellung, gelaufen ist, zumindest performt wurde. Das ist Pacher Goes Puto und das wurde professionell aufgezeichnet. Und das wird eben auch vor Ort projiziert, sichtbar gemacht.
2: Mhm. Ja, genau, das hast du schon im Vorfeld erwähnt, dass da eine Aufzeichnung entstanden ist. Und das ist vom vorigen Jahr. Du arbeitest ja schon länger mit Aki Streeter zusammen. Wie läuft denn das so? Wie kam es eigentlich zu dieser Konstellation?
4: Ja, bei Aki und ich, wir sind befreundet. Ja. Schon lange. Ich kenne den Aki, seitdem er ein kleines Kind ist. Mhm. Und da hat sich eben eine sehr schöne Freundschaft entwickelt und wir ergänzen uns. Wir sind einander hilfreich. Mhm. Ich sehe ganz schlecht. Er hilft mir diesbezüglich mit dem Computer. Ich habe Ideen, er kann das umsetzen am Computer. Ich kann es verbalisieren, beschreiben. Und mittlerweile sind wir echt schon ein richtig gutes Team und brauchen gar nicht mehr so viel Zeit wie ganz am Anfang.
2: Wow.
4: Vor 3 Jahren.
2: Ja. Entstehen sonst auch noch Projekte bei dieser Kooperation?
4: Ja, der Aki und ich machen immer wieder etwas gemeinsam. Ja. Wir haben auch gemeinsam ein Projekt in Arbeit, das nennt sich Spuktum. Das ist so unter der Überschrift Grind-Poesie. Und ja, der Colin, Aki und ich. Was Schräges halt, ja.
2: Ja.
4: Was ich noch sagen möchte, ist, ich bin Gelegenheitsmaler. Ich komme eigentlich von der darstellenden Kunst, also vom Tanztheater konkret. Und ich habe so viel Zeit, weil ich mittlerweile in Pension bin. Ah ja, schön ist wohl auch, Aki ist 19, ich bin 61 und Rieder Leus ist 80. Das ist eine sehr schöne, lustige Geschichte.
2: Gut, also dann würden wir sagen, liebe Leute, kommt diesen Freitag, den 3. Juli, ab ungefähr 19.30 Uhr, 19.45 Uhr.
4: Um 20 ist die Eröffnung.
2: Um 20 Uhr ist die Eröffnung und dann folgt auch schon die Jam-Session im Jugendstiltheater. Vorsicht, Ausstellung, schon die 3. Auflage. Ja, und hoffentlich, wir werden Ausschau halten, auch nächstes Jahr dann wieder. Vielleicht gibt es ja eine 4.
4: Vielleicht, was weiß man.
2: Ja, gut, dann lieber Igit Erich Pacher, danke dir für die Zeit und dieses Interview.
4: Danke dir.
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4: 31. Juli, Finissage, 20 Uhr.
3: Zwei Lesungen, ein Konzert. Einmal Felix Strasser liest Erich Igit Bachers Lyrik und Reda Lois liest aus seinen Memoiren und danach gibt es die einmalige Gelegenheit, die Band Geheimwerker featured Reda Lois am E-Bass zu sehen.
4: Und auch wenn wir warnen, haben Sie keine Angst, kommen Sie zahlreich.

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1: Am Mikrofon Martin Balder. Der Europäische Gerichtshof hat die Rekordgeldbuße für den US-Internetkonzern Google bestätigt. Google muss wegen Missbrauch seiner Marktmacht 4,1 Milliarden Euro Strafe zahlen. Tim Kubal.
2: Genau, die Höchstrichter in Luxemburg, die bestätigen am Vormittag mit ihrem Urteil, dass der Internetkonzern Google Anbietern von Android-Smartphones und Mobilfunkanbietern Beschränkungen aufgelegt hat, um seine Suchmaschine zu stärken und dadurch seine marktbeherrschende Position zu halten. Da geht es vor allem um vorinstallierte Apps auf dem Google Android Betriebssystem. Es ist tatsächlich ein Rekord. Noch nie haben die Wettbewerbshüter der EU eine so hohe Strafe verhängt. Ursprünglich war sie sogar noch höher, ist aber dann in der ersten Instanz leicht abgesenkt worden.
1: Nach der Präsentation der Reformvorhaben von Bund, Ländern und Gemeinden gibt es beim Thema Bildung erste Details. Unter anderem geht es um die Zuständigkeiten fürs Personal, aber auch um Verbesserungen in der Betreuung. Mehr von Peter Daser.
3: Unter anderem soll es künftig einheitliche Standards in ganz Österreich geben für die Bildung und Betreuung im Kindergartenalter. Konkret zum Beispiel bei der Gruppengröße. Kindergartengruppen dürfen dann künftig maximal 22 Kinder umfassen. Das gilt bei Kindern von 3 bis 6 Jahren. Bisher sind teilweise auch größere Gruppen zulässig. Ein anderer Bereich betrifft die Schulen bzw. deren Verwaltung. Hier geht es um Kompetenzverschiebungen hin zu den Ländern. Konkret werden die Bildungsdirektionen der Länder nicht nur für die Pflichtschullehrerinnen und Lehrer zuständig sein, sondern auch für das unterstützende Personal wie Psychologen, Sozialarbeiterinnen, Förderkräfte oder Verwaltungspersonal. Voraussetzung für die Änderungen ist allerdings eine Verfassungsmehrheit im Nationalrat.
1: Die streng konservative Pius-Bruderschaft ist aus der römisch-katholischen Kirche ausgeschlossen worden. Die Gruppe, die zahlreiche Reformschritte der Kirche ablehnt, hat gestern ohne Erlaubnis und gegen den Willen des Papstes 4 Bischöfe geweiht. Heute wurden deshalb alle Pius-Brüder exkommuniziert. Martin Gross berichtet.
4: Schisma bedeutet Kirchenspaltung und genauso wertet der Vatikan die gestern vollzogenen unerlaubten Bischofsweihen. Die infolgedessen in dem Schreiben des Glaubensdikasteriums offiziell bestätigte Exkommunikation bedeutet sowohl für die involvierten Bischöfe als auch für die rund 700 Priester der Piusbruderschaft die Trennung von der Kirche von Rom. Was die Laien betrifft, so gelten diejenigen ebenfalls als exkommuniziert, die der Bruderschaft formell angehören. Der Vatikan weist alle Gläubigen darauf hin, dass alle geweihten Piusbrüder die Sakramente unrechtmäßig spenden und dass von ihnen abgenommene Beichten sowie von ihnen begleitete Eheschließungen ungültig sind. Damit wird ein kirchenrechtlicher Graubereich beseitigt, der bestanden hat, seit Benedikt XVI. 2009 die von Paul VI. 2 Jahrzehnte davor ausgesprochene Exkommunikation der Piusbrüder aufgehoben hat.
1: Das waren die Nachrichten mit Martin Balder. Und nun zum Wetter.
5: Auch die dichteren Wolken von den Hohen Tauern bis ins Mostviertel lockern bald auf und dann ist es in ganz Österreich überwiegend sonnig mit meist nur kleinen Quellwolken. Bei teils kräftigem Nordwestwind erreichen die Temperaturen heute 20 bis 27, im Osten und Süden bis zu 30 Grad. Morgen Freitag ganz im Osten und im Süden länger sonnig, sonst mehr Wolken als Sonne und einige Regenschauer. Weiterhin teils kräftiger Wind bei maximal 21 bis 30 Grad. Am Wochenende ähnlich warm und windig, dazu am Samstag überwiegend sonnig, am Sonntag wechselhaft mit Schauern. So viel zum Wetter von Michael Mattern.

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1: Willkommen zum Mittagsjournal. Das Stellungsverfahren am Smartphone. Die Digitalisierung beim Bundesheer soll den Zugang zum Wehrdienst für Stellungspflichtige erleichtern. Das Mölltal könnte bald eine direkte Zugverbindung in die tschechische Hauptstadt Prag bekommen. Die Pasterze verliert ihren Rang als größter Gletscher Österreichs und das Wetter bringt Sonne und Wolken bei angenehmen Temperaturen.
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1: Von Kärnten ausgehend rollt das Bundesheer sein Projekt Digitalisierung Wehrdienst in den kommenden Monaten auf ganz Österreich aus. Junge Männer können auf der Plattform Bundesheer Online schon vor ihrem eigentlichen Stellungstermin freiwillig Dokumente und medizinische Befunde hochladen, aber auch persönliche Interessen und Kenntnisse bekannt geben. Verteidigungsministerin Claudia Tanner hat das Projekt heute in Klagenfurt vorgestellt. Christoph Klanschnick war dabei.
3: Herzstück im Stellungsverfahren bleiben 1,5 Tage medizinische und psychologische Untersuchung. Aber die jungen Männer können nun schon vorab eine Reihe von Daten und Dokumenten über die Plattform Bundesheer Online übermitteln, auf freiwilliger Basis. Verteidigungsministerin Claudia Tanner, ÖVP.
4: Die jungen Menschen wollen nicht mehr Zettelwirtschaft haben, sondern wollen die Möglichkeit haben, alles auf ihrem privaten Device auch machen zu können. Meist ist es ein Smartphone, geht aber auch auf sehr vielen anderen Geräten, uns einfach modern präsentieren, damit auch zu zeigen, der Grundwehrdienst ist nicht mehr so, wie man sich das vielleicht früher vorgestellt hat.
3: Wer sich mit Hilfe seiner ID Austria-Signatur registriert hat, bekommt vom Bahngutschein angefangen sämtliche Informationen und Unterlagen auf sein Smartphone. Über ein sogenanntes Talente-Tool kann er vorab persönliche Interessen und Kenntnisse eingeben.
4: Punkt genau dann dafür zu sorgen, dass wirklich diese Zeit bei uns beim Heer sinnvolle ist, die einen dorthin führt, was man eigentlich auch machen will und wofür man geeignet ist.
3: Mit entsprechenden Bestätigungen kann auch der Stellungstermin über die digitale Plattform verschoben werden. Mit 1. Juni hat das Projekt in Kärnten gestartet. Digitalisierungsstaatssekretär Alexander Pröll, ÖVP.
5: Also die Stellungskommission Kärnten ist hier Vorreiter, was ich sehr, sehr positiv empfinde. Wir wollen es auf alle Stellungskommissionen ausweiten. Es wird die nächsten Monate schrittweise passieren. Und ich glaube, dass es wie damals beim Telebanking ist, dass schrittweise auch die Stellungspflichtigen das Angebot sehr gut annehmen werden.
3: 2200 haben das bisher schon gemacht. Künftig sollen sie auch Wunschtermin und Ort für ihre Einberufung eingeben können. Betont wird, ob der sensiblen medizinischen Befunde, der Datenschutz bleibe voll gewährleistet.
1: Das Mölltal könnte ab Dezember 2027 eine direkte Zugverbindung in die tschechische Hauptstadt Prag bekommen. Das ist zumindest der Plan des privaten Eisenbahnunternehmers RegioJet mit Sitz in Brünn in Tschechien. Da der Besitzer auch ein Hotel im Mölltal besitzt und auch betreibt, könnte daraus tatsächlich etwas werden, hoffen die Touristiker. Bernd Radler informiert.
6: Die knallgelben Züge von RegioJet mischen den europäischen Fernverkehr seit mittlerweile fast 20 Jahren auf. Mit Wien ist auch eine Endstation in Österreich im Portfolio. Geht es nach den Plänen von RegioJet, dann könnte ab Fahrplanumstellung am 12. Dezember 2027 auch die Verbindung von Prag bis Malnitz-Oberfellach gefahren werden. Pressesprecher Lukas Kubat bestätigt in einem E-Mail, dass sein Unternehmen einen Antrag bei der österreichischen Behörde gestellt hat.
7: Wir werden in den nächsten Monaten das Potenzial, die erwartete Nachfrage, die Umsetzbarkeit und die Verfügbarkeit von Strecken prüfen. Zum jetzigen Zeitpunkt gibt es noch keine endgültige Entscheidung zur tatsächlichen Umsetzung der Verbindung.
6: Laut Antrag bei Schienencontrol Austria wäre aber geplant, den Zug über die Nacht auf der Tauernstrecke durch das Gesteinertal nach Malnitz zu schicken, mit Start um 22 Uhr in Prag und der Ankunft in Malnitz pünktlich zum Frühstück um 8.45 Uhr. Am selben Abend soll es dann wieder retour gehen. Für die Chefin der Tourismusregion Hohe Tauern, Paula Mühlmann, wäre das jedenfalls eine große Sache.
8: Ich sehe darin ein großes Potenzial und eine große Chance. Ich hoffe, es wird tatsächlich umgesetzt.
6: Denn der tschechische Markt ist für das Mölltal ein sehr wichtiger.
8: Wir haben ungefähr 13% tschechische Gäste im Winter. Und es ist nach Deutschen, Österreichern und Holländern die viertstärkste Gruppe.
6: Und für den Mölltaler Gletscher gilt sogar der Go-Pass, eine tschechische Saisonkarte.
8: Die Tatry Mountains-Gruppe, die ja den Gletscher auch betreibt, hat Skigebiete in Polen und in Tschechien und in der Slowakei. Und diese Saisonkarte gilt dann auch für den Mölltaler Gletscher.
6: Und dann wäre da noch eine weitere Verbindung zwischen Tschechien und Kärnten. Der Eigentümer des Zugunternehmens RegioJet, Radim Jančura, hat das altehrwürdige Wallachhaus mitten im Skigebiet Heiligenblut gekauft und betreibt es als Hotel. Das macht die Hoffnungen der Touristiker im Mölltal noch größer, dass sie bald den ersten Zug aus Prag mit der Blasmusik in Malnitz begrüßen können.
1: Landeshauptmann Daniel Fellner von der SPÖ ist derzeit auf Antrittsbesuch in Brüssel. Sein Hauptanliegen ist es, auf die Bedürfnisse von Regionen wie Kärnten im nächsten großen siebenjährigen EU-Budget ab 2028 hinzuweisen. Dieses soll nämlich bis Ende des Jahres ausverhandelt werden. Aus Brüssel berichtet Johannes Perterer.
9: Die Regionen dürfen beim nächsten siebenjährigen EU-Budget ab 2028 nicht übergangen werden, sagt Landeshauptmann Daniel Fellner von der SPÖ bei seinem Antrittsbesuch in Brüssel.
10: Ich glaube, dass das eine unserer Herausforderungen auch ist, dass wir das hohe Maß der Zustimmung auch behalten können, indem wir sagen, wo wirkt denn die EU bei uns in Kärnten. Und das kann man nicht erreichen, wenn man die Mittel dann nur mehr auf nationaler Ebene verteilt und die Regionen nicht mehr mitsprechen können. Das ist ein kleiner Seitenhieb, aber genau darum geht's.
9: Bis Ende des Jahres soll das EU-Budget fertig verhandelt sein. Das ist zumindest das Ziel der irischen Regierung, die mit gestern die alle 6 Monate rotierende EU-Ratspräsidentschaft übernommen hat. Der Ausschuss der Regionen in Brüssel, in dem Fellner gestern auch eine Rede gehalten hat, ist dabei nur ein beratendes Gremium. Das bedeutet aber nicht, dass es keinen Einfluss habe, betont der Landeshauptmann.
10: Die Landeshauptleutekonferenz ist auch ein unverbindliches Gremium und man sieht oft die Mächtigkeit, die so ein Zusammenschluss bewirken kann. Und vor allem bei so einem Thema, wie ich es vorhin angesprochen habe, wenn dann alle Fraktionen, alle Regionen dieselben Wünsche und Forderungen haben und artikulieren und auch laut aussprechen, dann hat das schon eine gewaltige Macht.
9: Heute ist Fellner bei EU-Kommissar für Inneres und Migration Magnus Brunner zu Gast. Mit ihm will er zum einen über das EU-Budget sprechen.
10: Auf der anderen Seite würde mich einfach interessieren, wie schaut es aus mit der Erweiterung, wie schaut es aus mit der Ukraine und so weiter. Das sind Themen, die man hier heraus und toll besprechen kann, wo man Informationen aus erster Hand bekommt und eben unsere Anliegen an die das dann hier in Brüssel umsetzen, auch anbringen können.
9: Kärntens ehemaliger Landeshauptmann Peter Kaiser ist in seiner Amtszeit sehr oft nach Brüssel gekommen, was man heute noch bemerke, betont Fellner. Kaiser habe in Brüssel eine große Lücke hinterlassen. Fellner sagt, er werde sich bemühen, diese Lücke nicht allzu groß erscheinen zu lassen.
1: Und der Antrittsbesuch des Landeshauptmannes in Brüssel und das Pilotprojekt Digitalisierung Grundwehrdienst des Bundesheeres sind auch Themen in Kärnten heute ab 19 Uhr in ORF 2. Außerdem im Kongresscenter Villach findet heute eine Informationsveranstaltung zur geplanten 380 kV Hochspannungsleitung statt. In der Galerie Zugängliche Kunst im denkmalgeschützten Bahnhofsgebäude in Pörtschach sind derzeit Dioramen, also Miniaturschaukästen mit Fotografien der Wiener Manufaktur Winkler und Zink zu sehen. Und das Weltcup-Team des ÖSV rund um den Kärntner Marco Schwarz hat sein Sommertrainingscamp in Pörtschach am Wörthersee aufgeschlagen. Kärnten heute, 19 Uhr, ORF 2. Die Pasterze unterhalb des Gipfels des Großglockners könnte bald ihren Rang als größter Gletscher Österreichs verlieren, meldet heute der Alpenverein. Fachleute rechnen damit, dass durch das Abschmelzen die vorgelagerte Gletscherzunge diesen Sommer abreißt. Robert Schuller informiert.
11: Rund 14,6 Quadratkilometer groß erstreckt sich unterhalb des Großglockner Gipfels die Pasterze. Vorgelagert liegt die knapp 4 Kilometer lange Gletscherzunge. Nur mehr ein dünnes Eisband verbindet sie mit den höher gelegenen Eismassen, sagt Gerhard Lieb vom Gletschermessdienst des österreichischen Alpenvereins.
12: Dadurch, dass diese Verbindung schon sehr, sehr schmal geworden ist, ist damit zu rechnen, dass diese Verbindung eben bald abreißt.
11: Noch in diesem Sommer, möglicherweise aber auch erst im nächsten, rechnen die Fachleute mit dem Abreißen der Gletscherzunge. Dann wäre der größte Gletscher Österreichs der Gepatsch ferner in den Ötztaler Alpen in Tirol. Auch dieser verliert jedes Jahr an Eismasse. Das Abschmelzen ist laut Gerhard Lieb unumkehrbar, vermutlich Ende des 21. Jahrhunderts werden alle Gletscher in Österreich verschwunden sein.
1: Damit sind wir beim Wetter. Zumindest zeitweise scheint die Sonne. Ab und zu sind jedoch auch Wolken dabei. Bei lebhaftem, auf den Bergen kräftigem Nordwind erreichen die Temperaturen 22 bis knapp 30 Grad. Morgen gibt es dann Sonne und Wolken. In Klagenfurt hat es gerade 26 Grad. Das war das Mittagsjournal mit Isolde Notnagel. Im Namen des Teams sage ich danke für Ihr Interesse.
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1: Metosa Marzacher am Mikrofon. Die Hitzewelle der letzten Tage hat deutlich gezeigt, wie dringend es Maßnahmen gegen steigende Temperaturen braucht. Trotzdem hat Österreich nach wie vor kein Klimagesetz. Die Regierung wollte einen Entwurf eigentlich vor dem Sommer vorlegen. Es gibt aber immer noch keine Einigung. Viktoria Waldhäusl berichtet.
2: Zum aktuellen Stand bei den Klimagesetzverhandlungen sagt Klimaschutzminister Norbert Totschnig von der ÖVP diese Woche im Ö1 Mittagsjournal.
3: Die Positionen sind noch auseinander und jetzt müssen wir schauen, dass wir da eine Einigung finden.
2: SPÖ-Umweltsprecherin Julia Herr pocht jedenfalls auf Klimaneutralität bis 2040.
4: Das Regierungsprogramm ist ganz klar. Wir haben definiert, dass es jährliche Höchstemissionsgrenzen geben soll, also das klar geregelt ist, wie viel CO2 wollen wir pro Jahr ausstoßen. Und natürlich, wenn man die Ziele dann verfehlt, braucht es auch einen Korrekturmechanismus.
2: Laut NEOS-Umweltsprecher Michael Bernhard könnte ein Entwurf noch im Juli vorliegen.
5: Wir wollen jedenfalls in den nächsten 1-2 Wochen so weit kommen, dass wir zumindest nach den Plenartagen nächste Woche einen Begutachtungsentwurf haben.
2: Bis dahin gäbe es aber noch einiges zu klären.
1: In Wien hat die Rettung während der Hitzewelle einen Einsatzrekord verzeichnet. Alleine von Montag früh bis Donnerstag früh sind die Rettungsteams insgesamt fast 4000 Mal ausgerückt, so oft wie überhaupt noch nie. Häufige Gründe waren Kreislaufprobleme und Überhitzung. Ein Wunder wird heute aus Venezuela gemeldet. Eine Woche nach dem Erdbeben ist ein 43-jähriger Mann lebend in den Trümmern entdeckt worden. Insgesamt ist die Lage katastrophal. Hilfsorganisationen sprechen von Zehntausenden Toten und Verletzten. Katharina Wagner hat mit einer in Wien lebenden Filmemacherin aus Venezuela über die Situation gesprochen.
6: Szenen wie aus einem Mad Max-Film habe sie gesehen, erzählt die aus Venezuela stammende Filmemacherin Anabel Rodriguez Rios. Und noch immer sei die Lage katastrophal. Die gesundheitliche Versorgung etwa für über Zehntausende Verletzte sei völlig unzureichend.
7: Es gibt 4-5 Krankenhäuser an der Küste und sie sind überfüllt. Die Menschen werden auch auf der Straße behandelt. Das öffentliche Gesundheitssystem ist ohnehin sehr arm hier und besonders jetzt gibt es zu wenig Diagnosegeräte, etwa Röntgen, um überhaupt herauszufinden, welchen Bruch man hat.
6: What is it that you have broken? Strom und Gas gibt es weiterhin nicht und dennoch harren Menschen weiterhin neben Trümmern ihrer Häuser in der Hoffnung, Verwandte und Freunde oder ihre Habseligkeiten bergen zu können.
1: Österreichs Kandidatur für den UNO-Sicherheitsrat hat 10 Millionen Euro gekostet. Das hat das Außenministerium bekannt gegeben. Budgetiert war die doppelte Summe. Die Kandidatur war erfolgreich. Österreich ist 2027 und 2028 im Sicherheitsrat vertreten. Das waren die Nachrichten mit Rosanna Zara. Das Wetter.
8: Im Großteil Österreichs geht es überwiegend sonnig weiter. Ein paar dichtere Wolken sind vorübergehend im Bergland von den Hohen Tauern bis zum Mostviertel dabei. Der Nordwestwind bläst lebhaft, im Osten kräftig mit Böen um die 50 km/h und die Temperaturen erreichen meist 21 bis 27 Grad, im Osten und Süden an die 30. Mit diesen einigermaßen durchschnittlichen Juli-Temperaturen geht es morgen und am Wochenende weiter. Dazu ziehen morgen am Freitag etwas mehr Wolken und auch Regenschauer durch, einiges an Sonne, aber auch morgen vor allem rund um die Alpen. Überwiegend sonnig, dann der Samstag. Der Sonntag ist wieder wechselhafter. Windig bleibt es bis übers Wochenende hinaus. So viel zum Wetter von Katrin Ladstätter.

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1: Mit Rosanna Zara am Mikrofon. Die deutsche Regierung will mit einem umfassenden Reformpaket aus der Krise kommen. Mehr als 30 Maßnahmen wurden nach langen Verhandlungen beschlossen. Die wichtigsten Ziele: Betriebe entlasten, flexiblere Arbeitsverträge und Steuern senken, vor allem für Familien mit geringen und mittleren Einkommen. Andreas Jalli berichtet.
2: Es hat etwas gedauert, aber nach gut einem Jahr legt die Regierung in Berlin ein umfassendes Reformpaket vor. Hörbar stolz, es noch vor dem Sommer geschafft zu haben. Kanzler Friedrich Merz von der CDU.
3: Wir wollen Deutschland wieder flott kriegen. Jetzt ist klar, dass das möglich ist.
2: Sozialministerin Bärbel Baas von der SPD.
4: Ein wirklich umfassendes Programm für Aufschwung und Beschäftigung.
2: Für die CSU Bayerns Ministerpräsident Markus Söder.
5: Es geht voran, und zwar mit wachsendem Tempo.
2: Ein zentrales Element ist eine Steuerentlastung, vor allem für Familien, die nicht zu viel verdienen. Für die dafür notwendigen 10 Milliarden Euro wird die Reichensteuer angehoben. Zweites zentrales Element ist eine Entlastung der Betriebe. Alle Berichtspflichten auf nationaler Ebene werden gestrichen, mehr befristete Jobs zugelassen, die telefonische Krankschreibung wird abgeschafft. So soll Deutschland fit gemacht werden für die Zukunft, aber auch die Regierung selbst. Momentan sind die Zustimmungswerte eher desaströs.
1: René Benko wird jetzt auch in Italien angeklagt. Die Staatsanwaltschaft Trienta hebt Anklage gegen den Signa-Gründer und 36 weitere Personen wegen des Vorwurfs der Bildung einer kriminellen Vereinigung, die öffentliche Ausschreibungen beeinflusst haben soll. Die Hitzewelle hat Österreich neue Temperaturrekorde beschert. Den Gletschern setzen die hohen Temperaturen schon länger zu. Die Pasterze unterhalb des Gipfels des Großglockners könnte bald ihren Rang als größter Gletscher Österreichs verlieren. Fachleute rechnen damit, dass durch das Abschmelzen die vorgelagerte Gletscherzunge diesen Sommer abreißt. Robert Schuller berichtet.
6: Rund 14,6 Quadratkilometer groß erstreckt sich unterhalb des Großglockner-Gipfels die Pasterze. Vorgelagert liegt die knapp 4 Kilometer lange Gletscherzunge. Nur mehr ein dünnes Eisband verbindet sie mit den höher gelegenen Eismassen, sagt Gerhard Lieb vom Gletschermessdienst des österreichischen Alpenvereins.
7: Dadurch, dass diese Verbindung schon sehr, sehr schmal geworden ist, ist damit zu rechnen, dass diese Verbindung eben bald abreißt.
6: Noch in diesem Sommer, möglicherweise aber auch erst im nächsten, rechnen die Fachleute mit dem Abreißen der Gletscherzunge. Dann wäre der größte Gletscher Österreichs der Gepatsch Ferner in den Ötztaler Alpen in Tirol. Auch dieser verliert jedes Jahr an Eismasse. Das Abschmelzen ist laut Gerhard Lieb unumkehrbar. Vermutlich Ende des 21. Jahrhunderts werden alle Gletscher in Österreich verschwunden sein.
1: In Indonesien ist ein junges Paar öffentlich ausgepeitscht worden, nachdem es sich auf der Videoplattform TikTok geküsst hat. Ein Scharia-Gericht hat den 22-Jährigen und die 25-Jährige zu jeweils 21 Stockhieben verurteilt, weil die beiden nicht verheiratet sind. Das waren die Nachrichten mit Rosanna Zara. Das Wetter.
8: Mit Sonne und ein paar Wolken geht es in und durch den Nachmittag. Regenschauer sind höchstens ganz vereinzelt dabei. Es wird lebhafter, im Osten noch kräftiger Nordwestwind, und es hat aktuell zwischen 19 Grad, zum Beispiel in Bad Gastein, und 29 Grad in Güssing oder in St. André im Lavantal. Mit diesen einigermaßen durchschnittlichen Juli-Temperaturen geht es morgen und am Wochenende weiter. Dazu ziehen morgen am Freitag etwas mehr Wolken und auch Regenschauer durch. Rund um die Alpen gehen sich aber wieder einige Sonnenstunden aus. Überwiegend sonnig dann der Samstag. Der Sonntag ist wieder wechselhafter. Windig bleibt es bis übers Wochenende hinaus. So viel zum Wetter von Katrin Ladstätter.

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1: Die Ausstellung, was ich niemals aussprach, trägt diesen Titel, der auch ein Titel eines sehr frühen Gedichts, das Gerhard Lampersberg mit 18 Jahren schrieb, ist. Er hat mir das einmal, als ich schon studieren begonnen habe, vorgelesen, so wie er überhaupt, den ich schon seit Jugendjahren kenne, durch meine Mutter, die Pianistin war, und meinen Bruder, Schriftsteller, der Gerd Jonke, und mich sehr viel mit Literatur und Gedichten eindeckte. Und er selbst war auch recht entzückt, dass ich selbst speziell Lyrik sehr gerne las. Ich würde fast gern die ersten Zeilen dieses Gedichts vorlesen. Was ich niemals aussprach, klingt in dir leise nach. Was du in vielen Stunden verschwiegen habe ich empfunden. Unsere Räume liegen so fern, wie zweier Welten wiegen, und doch ist es derselbe Stern.
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1: Am Mikrofon ist Rosanna Zara. Nach den neulichen russischen Angriffen auf die Ukraine mit 18 Toten allein in Kiew rückt neben der akuten Nothilfe auch die langfristige Unterstützung der Betroffenen in den Fokus. Die Caritas Österreich und die Caritas Ukraine starten dafür heute ein neues Hilfsprojekt. Annabel Amini berichtet.
2: Access, so lautet der Name des neuen Hilfsprojekts der Caritas. Insgesamt 4 Schutzräume sollen in Kiew errichtet und zuerst Anlaufstellen für psychosoziale Hilfe ausgebaut werden. Die Präsidentin der Caritas Ukraine, Tatjana Stavnici, sagt, genau diese Unterstützung werde immer wichtiger.
3: Das Ziel ist es, dafür zu sorgen, dass wir Unterstützung bieten inmitten dieser traumatischen Situation. Es geht darum zu lernen, wie man in Stresssituationen Dialoge führen kann und über das Erlebte spricht.
2: Die Mitarbeiterinnen und Mitarbeiter vor Ort werden entsprechend für psychologische Erste Hilfe geschult. Rund 680 Menschen sollen dort Schutz und Unterstützung finden, insbesondere ältere Menschen und Kinder, sagt Andreas Knapp von der Caritas Österreich.
4: Das ist wie eine Art Nachmittagsbetreuung, wo spielerische Methoden verwendet werden, um Kinder einfach zu unterstützen in dieser Traumabewältigung.
2: Für das Projekt stehen insgesamt 2 Millionen Euro zur Verfügung.
1: In Österreich wird die Stellung teilweise digitalisiert. Künftig sollen alle Musterungskandidaten noch vor dem eigentlichen Termin beim Bundesheer medizinische Befunde hochladen und auch Ausbildungen und Interessen bekannt geben können. In Kärnten ist das jetzt schon seit Juni möglich. Bis Oktober soll die teildigitalisierte Stellung in ganz Österreich ausgerollt sein. Im Fall der 70-jährigen Frau, die gestern in Baden tot aufgefunden worden ist, gibt es keine Hinweise auf Fremdverschulden. Todesursache dürfte laut Polizei ein Sturz gewesen sein. In Großbritannien sorgt der Fall eines Serienvergewaltigers für politischen Wirbel. Der als Anführer einer Bande von Vergewaltigern 2012 verurteilte Mann soll heute freigelassen werden. Er ist pakistanischer Staatsbürger und kann aufgrund einer Gesetzeslücke nicht abgeschoben werden. Aus Großbritannien Jörg Winter.
5: Sogenannte Grooming-Gangs, Gruppen, die junge Mädchen bandenmäßig ausgebeutet und missbraucht haben, sorgen in Großbritannien seit mehr als einem Jahrzehnt für Schlagzeilen. Viele der beteiligten Männer haben ihre Wurzeln in Pakistan. Die brutalen Gangs waren vor allem in nordenglischen Städten aktiv. Die meisten Fälle stammen aus den frühen 2000er Jahren. Shabir Ahmed war einer der Anführer der Banden. Nach 14 Jahren Haft wird er heute freigelassen. Dass man ihn nicht nach Pakistan abschieben kann, verdankt er einer Gesetzeslücke und er ist kein Einzelfall. Obwohl die Taten meist viele Jahre zurückliegen, das Thema des bandenmäßigen Missbrauchs junger Mädchen in Gemeinden Nordenglands polarisiert weiterhin stark. Nicht zuletzt deshalb, weil die Polizei damals weggesehen und den Opfern oft nicht geglaubt hat. Auch aus Angst, als rassistisch zu gelten, wie eine erste öffentliche Untersuchung bereits vor 12 Jahren ergeben hat. Eine weitere läuft derzeit.
1: Das waren die Nachrichten mit Rosanna Zara. Das Wetter.
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1: Mit Rosanna Zara am Mikrofon. Der Europäische Gerichtshof in Luxemburg bestätigt die Rekordstrafe für Google. Die EU-Kommission hat Google bereits 2018 zu einer Kartellrechtsstrafe von mehr als 4 Milliarden Euro verurteilt, wegen Missbrauch seiner marktbeherrschenden Stellung durch das Betriebssystem Google Android. In Brüssel Tim Kuppal.
2: Die Höchstrichter am EuGH in Luxemburg weisen die Berufung von Google gegen die Rekordstrafe ab und weisen Google und den Mutterkonzern Alphabet an, die Strafe zu zahlen und die Kosten zu tragen.
3: The court hereby first dismisses the appeal. Second, orders Google.
2: Die Höchstrichter bestätigen damit die Feststellung der EU-Kommission, dass Google Mobilnetz- und Smartphone-Anbietern, die keine Google-Programme vorinstalliert hatten, Einschränkungen auferlegt hat, um damit die marktbeherrschende Position der Google-Suchmaschine zu stärken, eine Praxis, die der Internetkonzern übrigens 2018 eingestellt hat. Die 4 Milliarden Euro Rekordstrafe fließt laut EU-Recht direkt ins EU-Budget. Wenn die Strafe gezahlt ist, werden die EU-Beiträge von allen ein bisschen geringer ausfallen als erwartet. Auch der von Österreich.
1: 8 Tage nach dem verheerenden Doppelerdbeben in Venezuela haben Rettungskräfte einen Mann lebend aus den Trümmern gerettet. Der 43-Jährige konnte vor kurzem von einem internationalen Rettungsteam geborgen werden, nachdem er erst in der Früh entdeckt wurde. Der Mann hatte im stark zerstörten Ort Katia La Mea als Wachmann in einem 7-stöckigen Gebäude gearbeitet, das bei dem Beben eingestürzt war. In Frankreich ist die Zahl der Todesfälle bei über 75-Jährigen während der jüngsten Hitzewelle dramatisch angestiegen, um 85%. 513 Menschen in dieser Altersgruppe seien innerhalb nur einer Woche gestorben. Auch die Zahl der Rettungseinsätze, etwa wegen Dehydrierung, ist extrem angestiegen. Das Smartphone begleitet die meisten von uns jeden Tag. Im Urlaub ist es mehr als nur ein praktischer Begleiter. Es kann im Notfall helfen und vor hohen Zusatzkosten schützen. Worauf Reisende vor dem Urlaub achten sollten, berichtet Anke Mandl.
4: Wer in der EU unterwegs ist, kann das Smartphone dank der Roaming-Regelung meist zu den gleichen Bedingungen nutzen wie in Österreich. Außerhalb der EU kann das schnell teuer werden. Zwar gibt es ein Kostenlimit. Ab 60 Euro Datenverbrauch kommt automatisch eine Warn-SMS. Weitere Kosten entstehen erst nach Zustimmung. Trotz dieser Absicherung empfiehlt das Forum Mobilkommunikation, die Tarife vor der Reise zu prüfen und bei Bedarf ein passendes Roaming-Paket zu buchen. Wichtig ist die europaweite Notrufnummer 112. Sie funktioniert kostenlos, auch ohne Guthaben. Die Nummer am besten vor der Reise einspeichern. Außerdem empfiehlt sich, Bildschirmsperre, SIM-PIN und Ortungsfunktion zu aktivieren. So sind persönliche Daten besser geschützt und ein verlorenes Gerät lässt sich leichter sperren oder wiederfinden.
1: Das waren die Nachrichten mit Rosanna Zara. Das Wetter.
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1: Ja, alleine der Umstand, dass Philipp in 2 der 3 Spiele von Anfang an gespielt hat, zeigt ja schon, dass er auch natürlich ein Kandidat gewesen wäre für dieses Spiel oder hätte sein können. Aber nachdem dann schon zu befürchten war, dass er ausfällt, haben wir natürlich für heute schon andere Überlegungen angestellt. Das ist auch unsere Aufgabe. Wir sind es ein Stück weit schon gewohnt, dass unerwartete Dinge passieren. Ich denke nur an die Verletzung von Christoph Baumgartner, an den glatten Kieferbruch von Stefan Posch. Also es ist jetzt nicht das erste Mal, dass wir mit so etwas konfrontiert werden. Und bis jetzt hat die Mannschaft es immer wieder geschafft, diese Ausfälle oder diese Ereignisse wegzustecken. Die Kunst wird darin bestehen, dass wir über 90, 95, vielleicht sogar über 120 Minuten einfach Paroli bieten, dass wir immer wieder Druck auf den Gegner ausüben, dass wir ihnen keine großen Spielräume geben, die sie natürlich immer gerne haben und dabei trotzdem auch immer wieder mutig selber nach vorne spielen. Und das wird entscheidend sein. Dazu brauchen wir eine herausragende Leistung, sowohl physisch, aber auch mental. Wir werden sicherlich auch Phasen haben, wo wir vielleicht mal 2, 3 Minuten den Ball nicht so ohne weiteres in den eigenen Reihen haben und dabei aber trotzdem immer wieder Druck auf den Ballbesitzer machen, sodass sie nicht frei kombinieren können. Und darauf wird es in erster Linie ankommen.
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1: Herzlich willkommen zum Journal um 5, das sind die Themen. Bundeskanzler Stocker verteidigt die Ankündigungen der Reformpartnerschaft. Freispruch für Ex-FPÖ-Chef Strache im Lebensversicherungsprozess. Und bei der WM will das ÖFB-Team am Abend in L.A. gegen Spanien überraschen. Am Mikrofon ist Rosanna Zara. Bundeskanzler Christian Stocker von der Volkspartei verteidigt die jüngsten Ergebnisse der Reformpartnerschaft aus Bund, Ländern und Gemeinden. Von verschiedenen Seiten ist die Kritik gekommen, dass die Reformen zu wenig weit gehen würden. Der Bundeskanzler wiederum spricht von einem großen Schritt in die richtige Richtung. Peter Daser berichtet.
2: Der Bundeskanzler zählt konkrete Punkte auf, die sich im täglichen Leben verbessern sollen durch die jüngst präsentierten Reformen, jedenfalls als Ziel. Schnellere Behandlungstermine zum Beispiel, keine mehrfachen Befunde mehr, kein mehrfaches Vorlegen amtlicher Urkunden oder niedrigere Netzkosten beim Strom. Christian Stocker sagt:
3: Ich erwarte nicht mehr, dass irgendetwas als großer Wurf bezeichnet wird, was die Regierung vorlegt, aber es ist ein großer Schritt. Es ist ein großer Schritt in die richtige Richtung, einer, der viele Jahre, Jahrzehnte nicht gegangen wurde und der auch in dem Zusammenwirken von Städten, Gemeinden, Ländern, Bund und Sozialversicherung so vielleicht mehr gebracht hat, als manche erwartet haben.
2: Die Reformen bei Gesundheit, Energie, Verwaltung und Bildung sollen laut dem Bundeskanzler jedenfalls noch heuer als Gesetze beschlossen werden.
1: Heinz-Christian Strache kann sich über den nächsten juristischen Erfolg freuen. Der ehemalige Freiheitliche Parteichef und Vizekanzler ist im sogenannten Lebensversicherungsprozess freigesprochen worden. Die Staatsanwaltschaft hatte Strache vorgeworfen, eine Lebensversicherung, die die FPÖ Wien abgeschlossen hatte, zu seinen Gunsten verändert zu haben. Aus dem Wiener Landesgericht berichtet Beate Tomasowitsch.
4: Es sei einfach nicht widerlegbar, dass Heinz-Christian Strache eine auf ihn abgeschlossene Lebensversicherung als wirtschaftliche Absicherung gesehen habe. Es sei nicht nachweisbar, dass Strache sich die Summe entgegen eines Beschlusses der Partei zuwenden wollte, sagt der Richter. In der FPÖ Wien gab es eine solche Absicherung in Form einer Lebensversicherung schon für den Vorgänger von Strache als Obmann. Der Wert der Versicherung fast 1 Million Euro. Die Staatsanwaltschaft hat Strache vorgeworfen, eine Zusatzvereinbarung getroffen zu haben, die ihn als Begünstigter bestätigt, sodass er die Versicherung ausbezahlt bekommt. Der Richter sagt nun, dass Strache diese Zusatzvereinbarung nie benutzt habe, dass der Zweck der Versicherung immer klar gewesen sei, eine Absicherung des Obmanns. Es liegt also keine Untreue vor, deshalb der Freispruch. Das Urteil ist nicht rechtskräftig, die Staatsanwaltschaft hat keine Erklärung abgegeben.
1: René Benko ist erstmals rechtskräftig schuldig gesprochen worden. Der oberste Gerichtshof hat heute die Verurteilung des Signa-Gründers wegen betrügerischer Krieder bestätigt. Benko hat seiner Mutter 300.000 Euro geschenkt, damit die Gläubiger nicht an das Geld können. Den teilweisen Freispruch Benkos hat der Gerichtshof aufgehoben. Über diesen Teil muss jetzt neu verhandelt werden. Das Strafmaß steht noch nicht fest. Die ukrainische Hauptstadt Kiew hat die schwersten russischen Luftangriffe seit Kriegsbeginn erlebt. Mindestens 20 Menschen sind getötet worden. Es gibt auch zahlreiche Verletzte. Zehntausende Menschen mussten sich während der stundenlangen Attacken in U-Bahn-Stationen verstecken. Zur Fußball-WM noch. In 4 Stunden ist Anpfiff zum WM-Hit Österreich gegen Spanien. Im Kampf um den Achtelfinaleinzug hofft Teamchef Ralf Rangnick nichts weniger als, dass sein Team über sich hinauswächst, berichtet aus Los Angeles WM-Reporter Daniel Kulowitz.
5: Beim Duell gegen den amtierenden Weltmeister Argentinien ist Österreichs Nationalteam an seine Grenzen gestoßen. Beim Duell mit dem Europameister Spanien erwartet Ralf Rangnick ein engeres Spiel und setzt darauf, dass seine Mannschaft ans absolute Limit geht.
6: Wir werden alles dafür tun, alles in die Waagschale werfen, was die Mannschaft im Tank und in petto hat. Und wir brauchen wieder ein Spiel, in dem wir tatsächlich über uns hinauswachsen. Und ich traue das der Mannschaft zu. Hängt natürlich auch ein bisschen von der Chronologie des Spiels ab, wie wir ins Spiel reinfinden. Aber dass wir das können, dass die Mannschaft das Potenzial hat, das zu schaffen, davon bin ich fest überzeugt.
5: Überraschungen gab es ja schon genug bei dieser Weltmeisterschaft. Stichwort Paraguay schlägt Deutschland. Österreich will vor 70.000 Fans im LA Stadium über sich hinauswachsen gegen Spanien.
1: Das war das Journal um 5 mit Rosanna Zara.
0: Und nun zu Isolde Notnagel und den Kärntner Themen des Tages.
7: Schönen guten Abend. Von Kärnten ausgehend rollt nun das Bundesheer sein Projekt Digitalisierung Wehrdienst auf ganz Österreich aus. Junge Männer können auf der Plattform Bundesheer Online schon vor ihrem eigentlichen Stellungstermin freiwillig Dokumente und medizinische Befunde hochladen, aber auch persönliche Interessen und Kenntnisse bekannt geben. Verteidigungsministerin Claudia Tanner hat das Projekt heute in Klagenfurt präsentiert.
8: Die jungen Menschen wollen nicht mehr Zettelwirtschaft haben, sondern wollen die Möglichkeit haben, alles auf ihrem privaten Device auch machen zu können. Meist ist es ein Smartphone, geht aber auch auf sehr vielen anderen Geräten. Uns einfach modern präsentieren, damit auch zu zeigen, der Grundwehrdienst ist nicht mehr so, wie man sich das vielleicht früher vorgestellt hat.
7: Sagt Ministerin Claudia Tanner. Die geplante 380 kV Hochspannungsleitung wurde zu einem EU-Schlüsselprojekt erklärt. Das bedeutet, es besteht ein übergeordnetes öffentliches Interesse daran und es bekommt auch ein beschleunigtes Verfahren. Dazu gehören auch Förderungen für Planung und Bau der Leitung, aber auch erhöhte Transparenz bei der Umsetzung. Deshalb hat es heute im Kongresscenter in Villach eine öffentliche Erörterung des Milliardenprojekts gegeben. Martina Steiner war dabei.
9: Mit einem Transparent vor dem Kongresscenter haben sich heute Bürgerinitiativen gegen den Bau der Leitung präsentiert. In der Veranstaltung konnten sie dann Fragen an die Projektverantwortlichen stellen. Braucht es die Leitung überhaupt? Wie schaut es mit Entschädigungen aus? Oder wie mit der Gesundheitsgefährdung? Waren nur einige. In der Pressekonferenz wurden von APG und Kärntennetz die weiteren Schritte erläutert. Warum es die Leitung braucht? Der Strombedarf werde sich in den nächsten 20 Jahren verdoppeln, sagt Projektleiter Wolfgang Hafner von der APG und begründet dies.
10: Sehr viele Industriebetriebe, die bei uns Anfragen stellen und auch bei den Verteilnetzbetreibern, da kommt es zu massiven Erhöhungen des Stromverbrauches, weil sie da andere Energieformen dadurch substituieren können. Die Elektromobilität schreitet voran, dementsprechend auch die Wärmepumpen, auch die Wärmeerzeugung wird elektrisch werden und etwas, was wir alle schon spüren, was wir alle in unserem täglichen Leben haben, das ist die Digitalisierung.
9: Und auch die KELAG wird die neue Leitung mitnutzen. Bis zum Herbst sollen die Mastenstandorte fix sein. Nach Gesprächen mit den Gemeinden wurde die Leitung auf 40 Kilometern abgeändert. Die UVB-Einreichung ist für das Frühjahr 2028 geplant. Erst dann können Einsprüche gemacht werden. Behörde ist das Land Kärnten, zuständiger Abteilungsleiter Adrian Plessin.
11: Das reicht von Nachbarn, geht über Personen, auf die das Projekt konkrete Auswirkungen hat, bis hin zu Umweltorganisationen und Bürgerinitiativen. All diesen Personenkreisen wird auch entsprechend Raum geboten.
9: Die APG wird bis dahin alle offenen Fragen zu klären haben, sagt er. Im UVB-Verfahren werden insgesamt 30 Sachverständige hinzugezogen.
7: Die Präsidialkonferenz im Landtag verlangt Nachbesserungen beim Antrag der FPÖ für einen Untersuchungsausschuss zu den Themen Landesjugendheim Görtschach, Feriendorf Ostjacher See und Flughafen Klagenfurt. Auch der Verfassungsdienst des Landes war in die Entscheidung eingebunden. Der Untersuchungsgegenstand sei von den Antragstellern zu konkretisieren. Auch der inhaltliche Zusammenhang zwischen diesen drei Untersuchungsgegenständen sei genau zu definieren, so Landtagspräsident Andreas Scherwitzel nach der heutigen Präsidiale. Das private Bahnunternehmen RegioJet aus Tschechien will ab Dezember 2027 eine direkte Zugverbindung von Prag nach Malnitz-Oberfellach anbieten. Zumindest wurde ein Antrag bei der österreichischen Behörde eingebracht. Ob die Verbindung tatsächlich gefahren wird, müsse noch evaluiert werden, heißt es. Touristiker im Mölltal sprechen aber von einer großen Chance, denn Gäste aus Tschechien sind im Winter mit 13% der viertwichtigste Herkunftsmarkt.
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14: Recht auf Gebrauch der Muttersprache, Recht auf muttersprachlichen Unterricht, die Zweisprachigkeit im Verkehr mit den öffentlichen Ämtern, bei öffentlichen Diensten und auch die Anstellung im Verhältnis der Zugehörigkeit zu den jeweiligen Sprachgruppen. Das sind so die Grundprinzipien, die sind bereits in diesem Pariser Vertrag enthalten und die sind dann nach jahrelangem auch Streit und Bemühungen im Jahr 1972 dann im sogenannten zweiten Autonomiestatut umgesetzt worden.
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14: Wir haben also mit dieser Reform jetzt die Dinge wieder repariert, die der Verfassungsgerichtshof mit seiner Rechtsprechung beschädigt hatte, haben aber dann es erreicht, dass es doch Erweiterungen unserer Autonomie gab. Zusammengefasst zum einen, weil Grenzen unserer Gesetzgebung, die immer schon bestanden hatten, zum Teil entfernt worden sind. Wir müssen uns künftig nicht mehr an die Grundsätze der staatlichen Reformgesetze halten bei unseren Landesgesetzen. Und zum Zweiten, weil wir auch zusätzliche Zuständigkeiten erhalten haben. Umwelt, Ökosystem, Großraumwild, das waren Themen, die der staatlichen Gesetzgebung vorbehalten waren. Die sind künftig in Landeskompetenz. Und als Sahnehäubchen haben wir eine Autonomie-Niveausicherungsklausel erhalten. Da steht im Gesetz, das Parlament kann zwar mit Verfassungsgesetz das Autonomiestatut abändern, wenn es dazu aber kein Einvernehmen unsererseits gibt, also des Südtiroler Landtages, kann die Abänderung nicht in Deus, also nicht Verschlechterungen beinhalten, dann kann es nur ein Mehr an Autonomie geben. Eine Verschlechterung ohne unsere Zustimmung ist nicht erlaubt.
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14: Alle Staaten, die den Volksgruppenschutz ernst nehmen, haben positive Bestimmungen, das heißt auch fördernde Bestimmungen drinnen. So ist es in der italienischen Verfassung, wie sagt in Artikel 6, dass der Staat Maßnahmen ergreift, um die Minderheiten zu fördern und in besonderer Weise zu schützen. Und so ist es auch als Staatsziel in Artikel 8, Ziffer 2 der österreichischen Bundesverfassung festgelegt, dass der Volksgruppenschutz ein Staatsziel ist, weil man eben das Ganze als Mehrwert, als Menschenrecht, Minderheitenrechte sind Menschenrechte, empfindet, aber letztlich eben auch als etwas Positives. Nicht nur etwas, was man halt tut, weil es richtig ist, sondern auch, weil es tatsächlich für die Gesamtgesellschaft einen Mehrwert bedeutet.
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14: Das ist unser großes Ziel. Wir haben ja diese Initiative gestartet seinerzeit, damit die Europäische Union ihre Zustände für Minderheitenschutz, für Volksgruppenschutz auch formal anerkennt. Leider hat die Kommission einen anderen Weg eingeschlagen, trotz eines ursprünglich für uns positiven Entscheids des Europäischen Gerichtshofes. Hier gibt es in der Europäischen Kommission, in der Europäischen Union insgesamt sehr viel Zurückhaltung zu sagen, wir holen uns diese Thematik jetzt nicht ins Boot, dann haben wir noch mehr Konflikte. Wir haben schon Schwierigkeiten, beispielsweise damit eine gemeinsame Position gegenüber Putin oder der Ukraine. Des Angriffs auf die Ukraine zu finden. Wenn wir jetzt hier dieses Thema aufmachen, öffnen wir die Büchse der Pandora. Aus meiner Sicht falsch. Europa lebt von seiner Vielfalt. Europa lebt davon, dass es eben genau diese nationalstaatliche Idee, ein Volk, ein Staat, ein Führer seiner Zeit überwunden hat. Das ist ja genau dieses Europa, das Grenzen überwindet, aber auch diese Logiken überwindet, die zum Ersten und zum Zweiten Weltkrieg zum Völkermord geführt haben. Und deshalb sollte Europa auch aktiv die Rolle des Schutzes für Minderheiten fahren und einnehmen.
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0: Herzlich willkommen in Schlanling, Ingrid Preissecker.
1: Danke vielmals für die Einladung, Roland. Freut mich, da zu sein.
0: Ingrid, wo treffen wir uns in Schlanding?
1: Tja, Schlanding ist ja ein wunderschöner Ort, in der Natur gelegen und hat einen schönen See. Und ich habe mir gedacht, das Segelboot am See ist schon so lange nicht mehr benutzt worden. Und ich habe mir gedacht, das wäre heute, es ist total sonnig heiß draußen, fahren wir doch auf den See hinaus.
0: Wunderbar, das gefällt mir sehr gut. Hat dieser See, das Segelboot, hat das was mit deiner Biografie zu tun?
1: Also mit meiner Biografie, wenn man länger rückblickt, weniger, aber mit meinem aktuellen Leben im Moment und in den letzten Jahren, weil ich einfach sehr gern am Segelboot bin, sehr gern segle, sehr gern das Wasser habe, den See habe und das für mich einfach eine tolle Auszeit ist. Und Segelboot hat für mich auch immer sowas Richtung, wo geht's hin? Wo führt uns das Boot hin und wie spüren wir das Wasser und das ist fein.
0: Aber aktuell heißt, ist das das Boot am Wörthersee oder ist es ganz woanders, in Kroatien, in Italien oder wo immer?
1: Alles, ja. Also
0: du hast mehrere Boote?
1: Nein, ich habe keine Boote, sondern ich miete sie mir, je nachdem, wo ich hin möchte.
0: Und das machst du bewusst?
1: Das mache ich bewusst. Also ich habe ein kleines Boot am Wörthersee und das ist sehr schön. Und es ist so für mich immer mein Anker, meine Auszeit, das, wo ich wirklich so abschalten kann, aber auch neue Ideen kommen.
0: Ja, so wie ich dich jetzt kennengelernt habe, die letzten Jahre bist du ja schon voll, ich sage mal, nicht Hamsterrad, aber sozusagen du bist schon mit Vollgas unterwegs die ganze Zeit. Und wenn du am Boot bist, dann machst du nichts.
1: Genau, also beim Segeln bzw. beim Schwimmen, beim Natursonne genießen ist es etwas, wo man einfach runterkommen kann, wo ja, man einfach sein kann und das finde ich einfach schön. Und trotzdem hat man das Gefühl, man ist in Bewegung.
0: Du bist ursprünglich aus der Steiermark.
1: Ja, genau. Aus der Weststeiermark in Steins.
0: Steins. Und deine Biografie hat sich ja in Richtung Veränderung. Also du arbeitest professionell mit Veränderung. War das immer schon so klar? Oder wann war der Moment, wo du das Gefühl hattest, jetzt weiß ich, was ich tun werde?
1: Ich habe mir ehrlich gesagt schon öfter die Frage gestellt, ab wann war es wirklich klar, was ich tun möchte? Und man sucht dann immer wieder so Facetten im Leben, wo man denkt, naja, da habe ich eigentlich schon viel gearbeitet in diese Richtung oder gewirkt. Ich glaube, ich habe schon als Jugendliche mich immer wieder engagiert für unterschiedliche Dinge und Leute begleitet, mit Leuten was gemacht, Gruppen geleitet in der Jungschau oder was auch immer und mich was getraut, was Neues ausprobiert. Und später natürlich ist dann schon, wie ich in meinen ersten Jobs hier in der Finanzwirtschaft war, wo ich sehr viel im Bereich Kundenorientierung, bessere Entwicklung, interne Prozesse, also mit sehr viel auch nicht so gut funktionierenden Prozessen zu tun hatte oder auch menschlichen Beziehungen, wo ich mir gedacht habe, na, aber in Wirklichkeit, und wir hatten dann manchmal so Begleiterinnen und Begleiter, die uns da unterstützt haben. Und dann haben wir gedacht, na, das wäre eigentlich wirklich etwas, genau das möchte ich machen. Ich möchte Menschen, Organisationen, Gruppen begleiten, um zu schauen, was braucht es, wie kann ich sie verbinden, wo kann ich Ansätze finden, um wirklich eine neue Perspektive einnehmen zu können und auch besser in die Wirkung zu kommen. Wir haben alle so viele Potenziale, so viele Kräfte, so viele Energien und ich glaube, es ist oft sehr schade, die brach liegen zu lassen.
0: Das was mit deinem Elternhaus zu tun, dass du früh so auch in diese Verantwortung gegangen bist, ich organisiere für eine Gruppe was oder ich gehe da in, keine Ahnung, in Leadership rein oder?
1: Also mein Elternhaus, meine Eltern waren zwar beide im Staatsdienst, also meine Mutter Lehrerin und mein Vater im Telekommunikationsbereich, also eigentlich bei der Post zuerst, ja. Aber mein Vater war mit 10 Jahren vollweise und hatte echt eine schwierige Zeit und hat sich da aber irgendwie selbst sehr selbstständig mit einer sehr gut getragenen Familie, Großfamilie entwickelt. Hat Amtmatura nachgemacht, wie er ganz ein kleines Mädchen war, ist dann in übergreifende österreichische Gruppen gegangen, um innovative und die Digitalisierung eigentlich vorzubereiten und war schon erstaunlich, dass er Lehre gemacht hat von seinen Umständen heraus und war aber dann letztlich verantwortlich für die Digitalisierung in der Steiermark. Und ich glaube, das war schon immer etwas, was jetzt nie so explizit Thema war, aber dass ich einfach inhaliert habe und mitbekommen habe, so wenig Obrigkeitshörigkeit, mutig sein, es kommt schon auch auf die Leistung an und auf das, was man in die Welt bringen möchte und wenn man es gut macht und vor allem auch mit den richtigen Menschen, dann kann man was bewegen. Und ich glaube, so bin ich aufgewachsen.
0: Ja, darf ich nachfragen, vollweise, was ist da passiert?
1: Naja, also sein Vater ist schon im Krieg gefallen, seine Mutter war nicht verheiratet, hat dann jemanden zur Versorgung mehr oder weniger geheiratet. Und das war dann, wie sie mit 10 an Krebs verstorben ist, kein einfaches Umfeld für ihn. Also er war extrem für alleine, ist herumgegangen irgendwo, keiner hat gewusst, wo er ist, bis in seine Familie dann, oder sehr große Familie gehabt, aufgenommen hat, zu sich seine Tanten zu sich genommen hat.
0: Hat er über das viel gesprochen, über die Zeit, dass es eine schwierige Zeit war oder wo er viel Verantwortung übernehmen hat müssen für sich selbst?
1: Erst später, wie ich mich dafür interessiert habe, wie ich Fragen gestellt habe. Vorher habe ich das eher gespürt. Und ich glaube, das ist sicher etwas, was mich indirekt geprägt hat, rückblickend.
0: Und du bist dann in die Schule und dann irgendwie zum Studium gekommen?
1: In Wirklichkeit war ich einerseits glücklich in diesem Ort mit 2000 Einwohnern, aber die Welt hat gewartet auf mich. Ich habe immer gesagt, ich gehe ins Ausland. Und letztlich nach dem Gymnasium war eher die Frage, wohin und wie kann ich am schnellsten und gut ins Ausland kommen. Und habe dann ein Tourismus-Kolleg gemacht, weil ich mir gedacht habe, naja, Reisen, Tourismus und so weiter, das passt zusammen. Kommunikation mag ich. Ich gehe Tourismus-Kolleg, habe dort vieles gelernt, war dann auch gleich mit 19 einmal 3 Monate allein in Mailand, habe dort bei der Österreich-Werbung gearbeitet, Italienisch gelernt, mich super vernetzt, war sehr lustige Zeit, habe jetzt noch gute Kontakte aus der Zeit. Und für mich war einfach klar, ich möchte es weitermachen, aber habe dann auch in Salzburg in einem Hotel als Rezeptionistin begonnen, vollberuflich, und habe aber dann gemerkt, naja, das ist mir zu eng. Ich gehe studieren.
0: Und aber das heißt, zu eng, weil man eigentlich immer nur nett sein muss, oder?
1: Ja, zu eng, genau. Man hat seine vorgefertigten Prozesse. Da war mir nach 3 Monaten Fahrt, obwohl es natürlich in der Festspielzeit eine wahnsinnig stressige Zeit war. Und da kommen wir vielleicht zum Segelboot wieder zurück. Ich habe immer gesagt, na, ich möchte wohin gehen, wo ein See ist und wo hohe Berge sind. Und da ist mir Salzburg eingefallen. Deshalb habe ich eigentlich einen Job in Salzburg einmal angenommen. Und ja, dann habe ich mir aber entschieden, ich gehe wieder nach Graz zurück, habe mit dem Betriebswirtschaftsstudium, also Sozial- und Wirtschafts, auf der Karl-Franzens-Uni angefangen. Aber sofort nach dem 2. Semester war ich schon am Auslandsinstitut und habe geschaut, wo kann man ein gutes Austauschprogramm machen. Das war mir eigentlich fast wichtiger als das, was ich lerne. Und habe mich dann sofort in die USA beworben für Universitäten, ja. Habe dann einige ausgesucht gehabt und ich hatte damals einfach nur den Tourismusfokus, habe mir eine Uni ausgesucht, wo ich gut studieren konnte. Und es wurde dann Kansas, also unglaublich mittendrin nur Weizenfelder, sonst gar nichts und eine Uni mit 20.000 Studenten. War aber irgendwie eine sehr spannende Zeit, weil einige Europäer dort waren, sehr viele Lateinamerikaner und aus der ganzen Welt eigentlich. Und da haben wir sofort den Friends of Europe gegründet und da waren internationale Leute, die einfach mit uns befreundet sein wollten.
0: Aber jetzt, wir haben gegründet, das heißt, du warst da mittendrin im Gründen?
1: Ja, ja.
0: Also das zieht sich jetzt quasi durch. Du übernimmst dann gleich wieder, da muss doch was mehr sein, da muss man was machen und so.
1: Wir haben gleich einen Verein dort gegründet und wir haben halt auch sehr bald erkannt, wir wollen mit denen gründen, die irgendwie auch, ja, wir wollten uns nicht diesen Sororities und Fraternities und diesen wirklich kategorisierten Gruppen anschließen, sondern haben gesagt, na, wir wollen eigentlich Studentengruppen haben, die sich für anderes interessieren oder übergreifend diverser sind.
0: Und was habt ihr dann gemacht?
1: Es war eigentlich eher ein Verein, um sich zu treffen, okay. um sich, also wir haben gar nicht so inhaltlich stark gewirkt, sondern wir haben eine Identität dort vor Ort einfach gesucht. Da waren ein paar Amerikaner auch dabei, Europäer und so weiter. Und das sind noch sehr schöne Freundschaften aus der Zeit, der Holländerin, die jetzt Theatermanagerin in Amsterdam ist, die jetzt vor kurzem besucht habe, mit der ich, und das kann man sich fast nicht vorstellen, ein Jahr ein Zimmer geteilt habe. Und ja, das war eine sehr spannende Zeit. Und das ist dann so weitergegangen.
0: Aber hat dich diese Zeit in Amerika geprägt für danach? Also so die amerikanische, was heißt, vom Tellerwäscher zum Millionär, egal wer du bist, wenn du was tust, schaffst du viel mehr Dinge als möglich sind?
1: Nein, in diese Richtung hat es mich, glaube ich, nicht geprägt. Also ich habe das amerikanische System irrsinnig spannend gefunden, das einmal zu erleben. Aber dieses Unternehmerische hätte ich in der Zeit nicht so erlebt. Das war dann eher, ich bin dann noch einmal nach Amerika, um meine Diplomarbeit zu schreiben, nach New York gegangen und war dort noch einmal 3 Monate, habe auch wieder bei der Österreich-Währung gearbeitet. Und das New Yorker Leben war für mich schon anders. Also es war das erste Mal für mich eine Stadt, eine Großstadt, wo ich mir gedacht habe, wow, da ist eine Dynamik, die ich wirklich spannend finde. Also ich glaube, das hat mich dann stärker geprägt, so für das Unternehmerische oder auch Gestalterische, was in die Hand zu nehmen. Und gleichzeitig hat mir meine Zeit in Amerika auch gezeigt, wie ich zurückgekommen bin. Wir haben schon sehr schön bei uns auch am Abend allein als Frau in Wien durch die Straßen zu gehen, mit einem Kleid. In Amerika habe ich mir schon angewöhnt und das mache ich nach wie vor, dass ich um jede Ecke schaue, okay, ändert sich das jetzt? In welchem Viertel bin ich? Welches Gespür habe ich? Kann ich da weitergehen alleine oder nicht? Oder drehe ich um und so weiter? Also irrsinniges Sensorikum, das mir sicher weiterhin hilft, ja. Und dann habe ich mir aber entschieden, zurückzukommen, war auch wie meinen Partner dann kennengelernt habe in Graz und wir sind dann einfach weiter nach Wien gegangen. Und dort war es auch so, da habe ich gearbeitet bei der ehemaligen Kreditanstalt als Firmenkundenbetreuerin, war bei ganz vielen Unternehmen unterwegs und es war natürlich einerseits herausfordernd, da diese Kontakte aufzubauen und gleichzeitig hat sich da aber schon etwas eingeprägt. Mir hat immer interessiert, warum entscheiden Kunden für etwas? Ja, nein, was brauchen sie? Welche Sicherheit brauchen sie? Welche Argumente? Also diese Psychologie dahinter, was heißt Partnerschaftlichkeit? Was heißt Augenhöhe? Wann will jemand nur, dass man alles für einen tut? Oder wann hat man wirkliche Partnerschaftlichkeit in der Kundenbeziehung? Wie kann man hier auch gemeinsame Wege definieren? Also es war für mich einfach eine sehr spannende Zeit, weil ich eigentlich selbst gestalten konnte, wo versuche ich Kontakt aufzunehmen und wo könnte etwas, eine Zusammenarbeit entstehen.
0: Aber hast du in der Zeit nicht das Gefühl gehabt, das ist ein bisschen eine Überforderung, das ist eigentlich viel zu groß, die Schuhe sind zu groß, ich habe eigentlich keine Erfahrung mit diesen Dingen? Oder war dir das von vornherein sympathisch, genau das?
1: Beides. Du hast zuerst gesagt, du kennst mich und das Hamsterrad möchte ich ein bisschen zurücknehmen und trotzdem ist man immer so an der Kippe. Ja? Man hat Hochachtung, spürt schon manchmal fast ein bisschen mehr als eine Herausforderung und gleichzeitig ist es reizvoll.
0: Also wenn ich sage, ich kenne dich, also genau, du bist also unglaublich schnell im Verstehen von Dingen. Also und das kommt natürlich nicht von irgendwo her, sondern durch das, dass du so viel gemacht hast und permanent mit großen Entscheidungen irgendwie konfrontiert bist, dann gibt es ja genau diese Synapsen. Also dir wird wahrscheinlich sehr schnell langweilig.
1: Ja, also langweilig. Ich merke, ich habe es gern, wenn ich nicht in immer gewohnten Systembahnen unterwegs bin. Und vielleicht ist es dann Langeweile oder ich möchte einfach was gestalten und wenn mich das System zu sehr einengt, dann habe ich das Gefühl, dass ich nicht mehr gestalten kann. Ja, nach meiner Zeit in Wien, was ich vorher auch sagen wollte, da habe ich dann gemerkt, ich möchte eben diese Systemgestalterin und Systementwicklerin und Transformatorin sein. Das konnte ich.
0: Aber das ist davor nicht der Fall gewesen.
1: Oh,
0: du
1: ja,
0: bist erst davor dort in der Kreditanstalt draufgekommen. Das ist jetzt etwas, was mich wirklich reizt.
1: Ja, das schon. Ich kannte das davor nicht. Ich komme jetzt nicht aus einem Großunternehmen oder aus einem unternehmerischen Kontext. Meine Familie in Steins, meine Ursprungsfamilie, hat Bergbauernhöfe also, und so. Also ich kannte das so gar nicht. Ich kannte es von meinem Vater, der in solchen Veränderungsprozessen mitgewirkt hat, aber sonst weniger. Und ehrlich gesagt, in meinem Job bereits nach dem Vertrieb, ich bin nach Wien gegangen, um die Steuervertriebssteuerung aufzubauen. Also man hat mich gefragt, ob mich das interessieren würde. Und da hatte ich das erste Mal mit Transformation zu tun. Da hatte ich das erste Mal auch selbst die Motivation, dass das, was ich beim Kunden erlebt hatte, was man tun könnte in der Organisation, dass ich das verbinde. Das heißt, diese Kundenbedürfnisse, das Wissen vom Kunden mit der Organisation zu verbinden und hier das ins Fließen zu bringen. Und das ist vielleicht so ein Grundprinzip, das mich jetzt noch sehr stark leitet. Wie kann ich unterschiedliches Wissen vernetzen, unterschiedliches Wollen vernetzen, dass es zu einem neuen Fließen kommt?
0: Aber kannst du diesen Moment beschreiben, wo es Klick gemacht hat?
1: Okay. Zwei Erlebnisse. Dadurch, dass ich sehr aktiv im Verkauf war und sehr kreativ und das immer ein Stück weit auch aus der Metaebene betrachtet hat, also was gelingt gut, was nicht, hat man mich sehr schnell in der Produktentwicklung eingeladen, an Produkten und Dienstleistungen mitzuarbeiten, weiterzuentwickeln.
0: Also Leasing-Dienstleistungen.
1: Ja, und es war aus meiner Sicht eine sehr, sehr moderne Unternehmenskonstellation, dass da junge Mitarbeiterin von der Uni kommt, die eingeladen wird, sofort an den Unternehmensprodukten mitzuarbeiten. Und das waren Digitalisierungsprodukte sehr stark damals schon. Da ist es um Plattformen gegangen. Also alles das, was man jetzt an Bankdienstleistungen kennt, alles nur mehr online, wurde damals gestartet. Das war in den 2000er Jahren, Anfang, Ende 90er, Anfang 2000er Jahre. Und dort habe ich gemerkt, das kann ich und das mag ich. Und dann bin ich in Karenz gegangen, habe dann gemerkt, ja, das würde mich schon eher interessieren und hatte dann aber einen weiteren Job, der irgendwie nur mehr gelautet hat, wir kennen Sie bei einem anderen Leasingunternehmen, wir kennen Sie aus der früheren Zusammenarbeit und wir stellen Sie für 20 Stunden ein, um neue Produkte zu entwickeln und das Unternehmen zum Kunden auszurichten. Und das war ein explizites Change-Projekt, wo wir einen externen Berater dazu gebucht haben und wir gemeinsam sehr eng gearbeitet haben, um dieses, das war ein niederländischer Konzern, um in Österreich das neu zu entwickeln und weiterzuentwickeln. Und da bin ich sehr stark mit Organisationsentwicklung, Führungskräfteentwicklung, Change-Prozessen in Kontakt gekommen, ohne dass es so explizit ausgesprochen war. Und da konnte ich natürlich mein Know-how vom Kunden, von internen Prozessen einbringen und gleichzeitig war ich auch sehr kreativ. Das war für mich die Erkenntnis, ich mache mich selbstständig. Ich möchte mal das zu meinem Lebensziel machen.
0: Gibt es diesen Moment, wo du heimgegangen bist und gesagt hast, ich mache mich jetzt selbstständig?
1: Also ich kann mich an einen letzten Moment noch in der CA erinnern. Bei meinem letzten Gespräch vor der Karenz habe ich zu meinem damaligen Chef gesagt, ich werde nicht mehr wiederkommen, ich mache mich selbstständig. Und dann habe ich mir aber trotzdem noch einmal, bin ich noch einmal in ein Angestelltenverhältnis gegangen. Und dort war es dann, dass ich von Wien nach Kärnten gezogen bin. Die Tochter war 3 und wir sind dann gemeinsam nach Kärnten gezogen.
0: Warum?
1: Weil irgendwie so, wir haben in Wien im 8. Bezirk in der Josefstadt in einer wirklich tollen Dachterrassenwohnung, klein, aber feinen Dachterrassenwohnung gewohnt. Aber irgendwie mein Mann im Kärntner und ich aus Steins, das Lebensmodell Kind in der Innenstadt in Wien hat für uns damals nicht funktioniert. Einfach von, vielleicht auch manchmal von unseren eingeschränkten Wahrnehmungen und unserer Historie. Ich habe sehr viele Freunde, wo das sehr gut funktioniert, aber man hat... Und ja, auf jeden Fall sind wir dann, haben uns entschieden, nicht in die Steiermark, sondern nach Kärnten zu ziehen, auch wieder Sehnsucht Seeberge. Und da habe ich dann gesagt, ich mache mich jetzt selbstständig.
0: Mit dem Schritt nach Kärnten zu gehen?
1: Genau.
0: Hast du nach Klagenfurt?
1: Genau. Und habe aber für dieses Unternehmen, hat man mir damals auch die Geschäftsführerposition dann angeboten, obwohl ich in Kärnten war, habe ich gesagt, nein, das möchte ich nicht, sondern sie können mich als Berater buchen, als Beraterin. Und das haben sie gemacht. Also meine ersten großen Aufträge waren dann wirklich mit dieser Organisation, wo ich vorher angestellt war und habe tatsächlich den Change-Prozess weiter.
0: Also eine Leasing-Firma sozusagen.
1: Ja.
0: Und wie war das denn so? Das heißt, du kommst, das Kind ist klein, ihr sitzt nach Klagenfurt, du bist selbstständig. Wie hast du dann deine Arbeit neu organisiert?
1: Der Ruf ist gekommen, wie ich schon da war. Und zuerst war eigentlich meine Perspektive nur, ich ziehe nach Kärnten und ich berate nur in Kärnten. Und dann sind aber die attraktiven Anfragen nicht in Kärnten entstanden, sondern in Wien. Und ich wollte absagen. Und mein Mann hat dann zu mir gesagt, na, das ist so interessant, das kannst du nicht absagen. Wir machen das schon. Und es war dann einfach so, dass ich 2 Tage sehr oft in Wien war. Das war für mich fein.
0: Mit dem Zug rausgefahren?
1: Mit dem Zug rausgefahren. Zug sehr früh als Arbeitsplatz genutzt, mache ich nach wie vor. Bin sehr viel mit dem Zug unterwegs und war 2 Tage vor Ort und habe das große Projekt begleitet. Natürlich schon immer auch so mit dem, wie ist das vereinbar und so weiter. Ich habe kein einziges Mal ein Projekt abgesagt. Wenn wer Pflegeurlaub genommen hat, war das mein Mann. Eine wirklich tolle gemeinsame Gestaltung. Ich mache jetzt noch einige Resilienztrainings immer wieder.
0: Weil für dieses
1: intensiv,
0: Unternehmen?
1: Nein, intensiv beschäftigt. Ich wollte nur sagen, da nehme ich diese Information und so wie es mir damals gegangen ist, immer ein Beispiel, wie man loslassen kann, ja, nicht immer nur vor Ort ist, wie man sagt, na, jemand anderer macht Dinge auch gut, nicht nur man selbst als Mutter oder wie auch immer. Ja. Also auch diese Veränderung, Entwicklung bei sich selbst, wie kann ich hier weiter gestalten, vorangehen, war einfach prägend. Ja.
0: Wie hast du denn am Beginn der Selbstständigkeit, du hast jetzt quasi durch ein anderes Studium gemacht, dann bist du da eingetaucht, deinen Werkzeugkoffer für das Arbeiten und für deine Methoden aufgebaut? Also war das Learning by Doing oder hast du von überall was mitgenommen?
1: Bei mir war es so, ich war in Karenz und ich habe mir damals, ich habe vorher wirklich extrem hart gearbeitet und für mich war aber klar, ich möchte die Zeit der Zeit für mich nehmen und war tatsächlich 2 Jahre in Karenz, was irre lang ist aus heutiger Sicht, habe aber genau da mit meinen Ausbildungen begonnen. Habe mit einer 1,5-jährigen Coaching- und Mediationsausbildung begonnen, wo ich immer so teilweise wochenweise oder zumindest längere Wochenenden weg war und habe da begonnen, wirklich intensiver. Also gewisse Trainings hatte ich vorher schon, Verhandlungstechniken, Kommunikationstechniken, richtig Fragen stellen, solche. Also da habe ich mich von bereits in meinem Studium alle Ausbildungen wahrgenommen, die so im psychosozialen Bereich möglich waren. Da war ich früher schon sehr aktiv, einfach weil es mich interessiert hat. Mhm. Weil ich auch immer überlegt habe, Psychologie zu studieren. Und dann habe ich mich doch eher für das Betriebswirtschaftliche entschieden. Und ja, aber da war ich sehr aktiv. Und das war dann auch für mich die Basis. Ja, und in Kärnten habe ich dann aber auch, und das war vielleicht dann noch eine wichtige Weichenstellung, mich selbstständig gemacht, genau wie ich meine eigene Homepage hatte und mich eigentlich aus meiner Sicht gesettelt hatte, habe ich Leute von Trigon Entwicklungsberatung kennengelernt und da hat mich dieser Ansatz der gesamtheitlichen Organisationsentwicklung systemisch, aber sehr stark auch evolutionär, dieser Glaube, dass Menschen viel bewirken können und sich nicht nur einem System unterwerfen müssen, weil es halt so war oder so, sondern dass man mit menschlicher Kraft Systeme bewegen kann und hier gestalten kann. Es hat mich sehr fasziniert, habe dann auch hier weiter Ausbildungen gemacht, Organisationsentwicklung, Mediationsausbildung, habe mich dann intensiv mit organisationaler Resilienz beschäftigt, jetzt über 15 Jahre, habe mir ein Buch geschrieben, auch 2022 zum Thema.
0: Kannst du das präzisieren, was das genau ist?
1: Es geht darum, wie können sich Organisationen, Teams und Menschen aufstellen, um resilient, also stark in die Zukunft zu gehen. Da gibt es schon Systematiken, wenn man so unterschiedlichen Logiken anschaut, welche Systeme, welche Organisationen sind stabiler und weniger zerbrechlich, weniger anfällig für Krisen. Weil Resilienz heißt ja letztlich, wie kann ich in schwierigen Zeiten meine Kräfte nutzen, um voranzugehen. Und das hat sehr viel auch mit Organisationen zu tun. Heutzutage geht man sehr oft davon aus, dass man Resilienztraining für einzelne Menschen macht. Aus meiner Sicht ist das teilweise ein Fehlgriff, wenn man die in Wirklichkeit nicht sehr resiliente Systeme hat und die Mitarbeiter schaut, dass alles auf Rücken der Mitarbeiter gehebelt wird. Oft müsste man die Organisationen verändern.
0: Wie funktioniert oder was ist der Trick 17 einer resilienten Organisation? Was müssen die tun?
1: Eine resiliente Organisation, jetzt wirklich sehr einfach und zusammengefasst gesprochen, hat, und da greife ich zurück mit dem, wo ich begonnen habe, hat ein gutes Gespür für Marktkunden, ein großes Wissen und passt sich entsprechend laufend in der Organisation an und verliert nicht diesen Bezug zu den Menschen, die wirklich vor Ort im Kontakt sind. Und und man spart sich nicht kaputt, sondern hat einfach gewisse Puffer an Kern, an ganz wesentlichen Risikoprozessen, dass wenn das knapp wird, wenn jemand ausfällt, dass man nach wie vor hier gut agieren und steuern kann. Und natürlich von der Beziehungsebene ein Nona, aber so schwer zu tun, ein offenes, dialogisches, Fehlerkultur, konstruktive, fehlerkulturorientierte Lernkultur.
0: Sind eigentlich banale Zutaten.
1: Sind banale Zutaten und wahnsinnig fordernd in der Kombination, hier wirklich immer im Austausch zu bleiben mit den Organisationen, dass das gelingt.
0: Und wenn du jetzt eine Organisation begleitest, dann bist du genau da mittendrin, dass du schaust, dass dieses Gefüge
1: genau
0: funktioniert, dass sie möglichst gut und lange resilient sind.
1: Dass diese Achse Kunde, Markt, zur inneren Organisation, dass es hier ein Fließen gibt und dass es hier einen Austausch gibt und diese Anpassung stattfindet. Das ist die eine Achse, die extrem wichtig ist. Und die zweite Achse ist, dass das Thema mit jenen, die wirklich auch führen bzw. Verantwortung haben, mit dem Team, dass hier wirklich eine Fähigkeit ist, kritische Themen anzusprechen, positive Dynamik zu haben, um hier gemeinsam zu gestalten und die Ressourcen einfach zu nutzen. Das klingt alles sehr einfach, gibt sehr viele Instrumente, Methoden, um das zu unterstützen, um das zu gewährleisten.
0: Verstehst du dich eher als Beraterin, Begleiterin oder eher als Entwicklerin?
1: Also vielleicht das Grundprinzip, und das hat mich auch bei Treon sehr angeregt, ist diese Hilfe zur Selbsthilfe. Und da muss man dann selbst spüren, wo braucht es neue Impulse? Ob das jetzt jemand externer ist, wo man eine Lernreise macht oder zu einem anderen Unternehmen, um neue Perspektiven einzunehmen. Ob das Instrumente sind, die zum Nachdenken, zum Restrukturieren anregen. Oder ob das nur Fragen sind. Aber ich glaube, es braucht schon Entwicklungsimpulse. Aber die Entwicklung selbst muss die Organisation hinkriegen und tragen. Aber ich glaube schon, dass man in der Begleitung ein Sensorium haben muss oder idealerweise hat, um zu schauen, welche Instrumente oder welche Impulse könnten in den jeweiligen Situationen zum Durchbruch helfen. Das ist ja die eigentliche Kunst. Und das ist tatsächlich eine Kunst, nicht alles immer anzugreifen, da mache ich alle wahnsinnig, sondern die Punkte, Hebelpunkte zu finden, wo man denkt, da könnte jetzt am meisten möglich sein. Wenn ich in der Organisation, ich sehe 20, 50 Punkte, aber ich weiß, die muss ich bei mir behalten, aber die zwei, drei gilt es zu finden, wo man wirklich reingehen, um eine Bewegung entstehen zu lassen.
0: Und wie findest du die? Also gibt es da irgendwie eine Technik, wie du aus 50 die drei relevantesten herauspickst?
1: Also ich glaube, wichtig ist, ein gutes Rüstzeug an Know-how im Hintergrund zu haben. So Basismodelle und gleichzeitig die aber nicht einengend zu haben, sondern gut in Kontakt und in die Zusammenarbeit mit den gestaltenden Menschen zu gehen, die in der Organisation tätig sind und gut herauszufinden, wo ist ein Wollen da, wo ist eine Perspektive da oder manchmal auch der Druck so groß, dass man hier jetzt echt ein Window of Opportunity hat, wo Bereitschaft ist, in eine Veränderung zu gehen. Wir sind ja alle nicht sehr veränderungsfreudig, das wissen wir. Solange es geht, bleiben wir oft noch in der bestehenden Situation. Und echte Transformation, Veränderung kann ja nur dann gelingen, wenn Energie entsteht. Die kann durch Druck oder durch Sog entstehen, durch Perspektive, die zu einer Extraleistung, zu einem Loslassen von bestehenden Mustern, zu einem Loslassen von bestehenden Perspektiven führen kann. Und das ist die eigentliche Frage. Was führt zu diesem dynamisierenden Prozess?

0: The Manhattan Transfers, Java Chive. Warum dieses Lied?
1: Naja, einerseits dachte ich mir, bin ja heute auf Besuch bei dir, ja, im Ort. Und da ist natürlich ein Lied mit Kaffee. Kaffee hat natürlich immer so etwas, ja, Nettes, Plaudern, Gemütliches an sich. Und das Lied selbst und Manhattan Transfer, das ist schon eine große Herzensangelegenheit von mir. Ich singe seit dem ich 20 bin in einem Vokalensemble. Das haben wir damals, mein Mann war auch dabei. Und das ist ein wunderbares gemeinsames Hobby in einer so einer Pop, Jazz, Swing-Formation zu 12 gesungen in Graz. Wie wir nach Wien gegangen sind, ausgestiegen und singen jetzt wieder in einer ähnlichen Formation mit Musiklehrern
0: in
1: Kärnten, in Villach, mit Villach Musiklehrern und die gleiche Literatur. Und den Java Jive haben wir damals als Studenten gesungen, singen wir jetzt auch wieder. Manhattan Transfer ist für mich so unsere Gruppe, die gerade in diesem Vokalbereich Swing, Pop einfach eine Vorzeigegruppe ist. Und das ist so meine Musik.
0: Aber es ist ja, da kommt ja viel rein, oder? Erstens einmal deine Geschichte mit den USA, also in Manhattan war für dich dann auch so, da pulsiert, also da ist ein ganz anderes Leben. Dann Transformation,
1: ja,
0: also quasi dein Beruf in diesem, allein in dem Begriff der Band, stecken alle Zutaten deines Lebens drinnen.
1: Ja, ja. So, jetzt, wo du das sagst.
0: Es könnte gar nicht anders heißen, oder?
1: Wahrscheinlich.
0: Ja. Wir haben sozusagen vor dem Musikteil ja, sind wir eingetaucht in dieses Loslassen können, in diesen Flow reinkommen in eine Organisation, damit sie sich permanent nachjustieren kann. Und ich würde gerne so ein, zwei Beispiele mal aufgreifen. Vielleicht kannst du mal irgendeines erzählen, wo du das Gefühl hattest, ein Prozess, der dir sehr viel Freude bereitet hat, und damit die Zuhörerinnen und Zuhörer ein bisschen besser verstehen, was macht denn eine Veränderungsbegleiterin?
1: Naja, wir haben ja jetzt sehr viel über Veränderung von Organisationen, von Einzelorganisationen gesprochen. Das ist etwas, was ich, also ich begleite viele Organisationen in diesen Veränderungen, Strategien und so weiter. Aber Spezielles ist, glaube ich, und was mich auch sehr, sehr prägt, ist dieser Veränderungsprozess organisationsübergreifend. Wir haben ja gemeinsam ein Projekt vor 10 Jahren am Bildungscampus Moosburg gemacht oder 12, 13 Jahren, wo es darum gegangen ist, nicht Einzelorganisationen zu begleiten, sondern durch gute Prozesse, durch spannende Ansätze. Du warst ja so dieses Element, das neue Impulse auch, entschuldigt, dass ich so mit dieses Element, aber dieser Mensch, der da mit ganz schrägen, mit deiner Art einfach auch vieles in Bewegung gebracht hast. Und ich habe das als Prozess versucht, wo einfach Kindergarten, Hauptschule oder Mittelschule, Volksschule, alle Akteure, Vereine mit der Gemeinde gemeinsam in einen Prozess geht, um den Standort zu gestalten. Und das haben wir damals ja in einem Ort gemacht. Ich mache das jetzt in Städten. Ich arbeite sehr viel in Wien an diesen Prozessen, auch in Graz, wo wir versuchen, am Standort einfach die unterschiedlichen Akteurinnen und Akteure, Stakeholder, auch unterschiedlicher Parteien, unterschiedlicher Interessensgruppen so zusammenzubringen und einen Weg zu finden, um gemeinsam an übergreifenden Anliegen zu arbeiten.
0: Und, aber tauchen wir mal ein, also wie sind die Zutaten? Du kriegst, irgendjemand ruft an, wie in diesem Fall der Bürgermeister tritt an Trigon heran und sagt, wir wollen da ein Stück Schulzukunft entwickeln. Offener Ausgang, wir wissen nicht wie und was und warum und wieso und überhaupt, Geld haben wir auch wenig, bitte machen.
1: Naja, wir haben vorher schon gesprochen und das ist eigentlich ähnlich wie in Unternehmen, aber halt jetzt auf Standort oder auf Bereiche übergreifend, ist immer so eine Frage von Druck und Sog. Und innerhalb dieses Spannungsfelds entsteht Entwicklung. Der Druck ist sehr oft, wir brauchen mehr Erfolg am Standort, wir brauchen mehr Einwohner, um Nachhaltigkeit zu sichern. Resilienz wieder das Thema. Wie können wir unsere Gemeinde sichern? Wie können wir jetzt ganz stark Städten, wie können wir unseren Standort nach wie vor attraktiv haben? Wie können wir Studentinnen und Studenten anziehen? Wie können wir Unternehmen anziehen und so weiter? Also Druck. Und das Gleiche und mein erstes Wirken ist oft, einen Sog zu entwickeln bei diesen Akteurinnen. Na, was könnte denn entstehen? Was wäre denn ein Zukunftsbild und eine Zukunftsvision, die entstehen kann, wenn uns das gelingen könnte? Wir haben damals in Moosburg so gearbeitet, ich arbeite auch in vielen anderen Prozessen so, um einmal zu sagen, was sind denn so die Zukunftsbilder, die man entwickelt? Und das Schöne ist, selbst wenn man sehr viel Vorbehalte hat im Jetzt, aber wenn man über die Zukunft spricht, beginnt das oft zum Fließen und in Bewegung zu kommen. Mit den richtigen Menschen. Ja? Ja,
0: gibt es da spezielle Fragen, die du stellst? Weil es sind ja auch Leute sehr verhaftet in ganz kleinen Dingen, wo sie etwas Missstände sehen und weniger so das große Bild. Gibt es Tricks an Fragestellungen?
1: Also es gibt Tricks, und ein Trick zum Beispiel ist, dass man das nicht aus der Jetzt-Perspektive heraus entwickelt, sondern dass man sagt so, das war jetzt gut, aber wir reisen jetzt gemeinsam in die Zukunft. Und dann gehen wir teilweise wirklich physisch, und wenn es nur 10 Meter weiter ist im Raum, sagen wir, willkommen im Jahr 2030, ja, willkommen im Jahr mittlerweile schon 2035. Ich gratuliere euch, alles ist gut gegangen, wir sind jetzt so erfolgreich. Und aus dieser Haltung, also aus diesem Muster heraus, können Sie erzählen, was ist alles gelungen. Und plötzlich lösen sich so bestehende Vorbehalte, die man jetzt hat, die muss man gerade nicht mehr ausdiskutieren, sondern entsteht ein Kreativprozess, dass man sagt, wie könnten wir uns das vorstellen? Ich habe jetzt gerade im Frühjahr zu einem Gesundheitsthema in Wien gearbeitet, und da waren Ärztekammer und Verwaltung und Ärztinnen und Ärzte, Interessensvereine, die sich als Interessensvertretungen zusammengeschlossen haben. Und wir haben mit 2 Workshops oder 3 Workshops ein Zukunftsbild entwickelt und dann ganz konkrete Maßnahmen abgeleitet. Und jetzt ist eine Plattform entstanden. Ich habe zuletzt jetzt einen Trigon-Themenartikel auch publiziert und darüber geschrieben, weil einfach unglaublich spannend ist, wenn aus so einem gemeinsamen Zukunftsprozess dann auch ein Wille entsteht.
0: Wie lange dauert so ein Prozess mit so vielen Kammervertretern und Organisationen? Oder wie oft trefft ihr euch, damit am Ende ein großes neues Bild entsteht?
1: Das war 3,5 Tage. Und es ist nicht nur ein Bild entstanden, sondern es sind auch konkrete Maßnahmen entstanden und es ist ein Wille entstanden, eine Plattform zu gründen.
0: Also in 3,5 Tagen. Aber diese 3,5 Tage hast du so gut vorkonzipiert, damit wirklich was rauskommt.
1: Ja, und
0: wie viel Zeit braucht es?
1: Es gab tatsächlich auch eine sehr, sehr gute Gruppe hier vor Ort, die das wirklich eine Abteilung, die das wirklich vorangetrieben hat und mit der wir gemeinsam das gut vorbereitet hat, die schon Netzwerke hatte, die Menschen gut kannte. Also waren wirklich sehr förderliche Bedingungen, das hat man nicht immer. Aber ich sage, es braucht nicht den 2-Jahres-Prozess um eine Strategie und das 50-Seiten-Strategiepapier, sondern in Wirklichkeit braucht es zusammengefasste 5 Folien, die dann konsolidiert den Willen dieses Zukunftsbildes darstellen, und von dem abgeleitet man dann sehr schnell sehr pragmatische Maßnahmen setzt, damit es nicht nur Papier bleibt.
0: Also aber bist du in diesem Prozess, diese 3,5 Tage, die Dirigentin da drin?
1: Ja,
0: das heißt, also das nimmst du dir heraus?
1: Das ist eine Prozessgestaltung, die ich einerseits sehr offen gestalte und gleichzeitig aber ist es schon eine Choreografie. Also wir hatten jetzt eine neue Mitarbeiterin bei uns und sie hat erst erfahren, dass Design erstellen eine Agenda ist. Also wir nennen auch bewusst Design für einen Workshop, weil das irgendwie schon die Kunst des Beratens ist. Hier die richtigen Fragen zu haben, das richtige Setting zu haben, den richtigen Vorbereitungsprozess, zu wissen, wer sind die Menschen, was bringen die ein, wie gebe ich dem eine Bühne, aber nicht zu viel Bühne, dass sich die anderen wieder oder außen vor gelassen fühlen. Also das Maß zu finden an Präsenz, Mitwirkung und gleichzeitig gemeinsamer Dynamik ist wahrscheinlich die größte Kunst.
0: Hat sich deine Arbeit in den letzten Jahren durch Erfahrung verändert? Also bist du effizienter geworden oder magst du gewisse Dinge gar nicht mehr oder stellst du gewisse Fragen gar nicht mehr? Oder warst du früher 2 Jahre unterwegs und jetzt nur mehr 2,5 Tage oder 3,5 Tage?
1: Natürlich hilft Erfahrung, und gleichzeitig möchte ich jetzt nicht wirklich alles sagen, na, man muss was, aber in Wirklichkeit hilft es einem schon, weil man gewisse Erfahrungen gemacht hat. Welche Fragen stellt man, welche Settings passen und so weiter. Ich glaube, das noch viel größere, der noch viel größere Fokus, der gelingt mit Erfahrung, ist, wann gebe ich so einem Prozess eine Chance und wann gebe ich so einem Prozess keine Chance und welche Vorbedingungen muss ich spüren, damit ich in so einen Prozess überhaupt gehe. Und es beginnt beim ersten Contracting, bei den ersten Gesprächen. Da spüre ich schon, da bin ich sehr viel, viel klarer geworden. Ich muss mit meinen Partnern, mit denen ich zusammenarbeite und so einen Prozess spüren, wirkliche Augenhöhe, Partnerschaftlichkeit, gemeinsames Vertrauen spüren, damit man gemeinsam auch das starten kann und in eine partnerschaftliche Gestaltung. Und es braucht Verantwortung bei mir, aber es braucht auch Verantwortung bei meinen Auftraggeberinnen und Auftraggebern, weil ich kann als Beraterin nicht instrumentalisiert werden, um irgendwas von außen hineinzudrücken. Und da habe ich, glaube ich, ein sehr gutes Sensorium entwickelt. Wo ist das möglich und wo gehe ich auch oft bewusst heraus oder mache gar keinen Termin?
0: Spannend. Also beim Zuhören stellen sich auch so viele Bilder. Ich würde gerne nochmal zurückkommen an diese Gesundheitsgeschichte in Wien. Du arbeitest dreimal einen halben Tag mit einer großen Gruppe und am Ende steht ein ganz neues Bild und ein ganz neues Setting für ein Stück Zukunft Gesundheit in Wien. Und dann bist du dann einfach weg.
1: Na, das ist Teil von einem rollierenden Prozess eigentlich und das mache ich schon sehr oft, dass wir uns schon dort contracted haben und vereinbart haben im Jänner, dass wir uns jährlich zweimal treffen. Einmal im Frühjahr, einmal im Herbst. Es gibt vereinbarte Maßnahmen und dann wird manches gelingen oder nicht gelingen. Aber wir haben einen Weg auf 3 Jahre, wo es Commitment gibt, dass dieser gegangen wird. Und was mich aber schon sehr extrem zuversichtlich gemacht hat, war schon der Startprozess dieser 3 Workshops, weil das tatsächlich Personen waren, die teilweise aus dem OP rausgegangen sind und dann um 15 Uhr noch zu diesem Workshop gegangen sind und dann bis 18 Uhr da drinnen absolut aktiv mitgearbeitet haben und nach 3 Workshops noch immer 22 Leute da waren, gleich viel wie zu Beginn. Und das zeigt, ja, es ist Energie da und ein Wollen da und man muss sagen, in all diesen Prozessen entsteht das ja nicht völlig neu. Das ist ja da, das ist ja angelegt, da gibt es ja schon die Samen, da gibt es viele Pflänzchen, da gibt es viele Aktivitäten, es gibt viele Menschen, die ja schon in ihrem Bereich sehr aktiv für etwas kämpfen, wirken. Das waren ja Leute, die in ihren Systemen bereits was wollen.
0: Hey, aber jetzt muss ich die richtigen Pflänzchen gießen.
1: Die ich kann nicht alle zusammenbringen.
0: Genau, ja, ich kann nicht alle gießen.
1: Aber ich muss einmal die richtigen Leute zusammenbringen und die finden und das ist einmal der erste Schritt.
0: Also es ist ein wesentlicher Teil des Designs ist, wer ist denn da eigentlich mit dabei.
1: Ja.
0: Wie wählst du da aus?
1: Da muss ich sehr stark mit jenen zusammenarbeiten, die meine Auftraggeberinnen und Auftraggeber sind, die da schon ein Know-how haben. Wenn ich merke, die haben noch zu wenig Know-how, dann führen wir zuerst Fokusgespräche, um zu schauen, was ist an Ressource schon da? Wie kann ich diese Samen, die schon da sind, wie kann ich diese Pflanzen, die schon da sind, zu etwas Größerem wachsen lassen? Und das ist einmal stark ein Zuhören, ein Hineinspüren, ein Erkennen, wo gibt es schon einiges, bevor man das zusammenführen kann oder auch einen eigentlich ist es einen Raum schaffen kann, damit etwas entstehen kann.
0: Aber ich meine Frage, bist du immer, jetzt auch wenn wir jetzt so im Gespräch sind, hast du sehr viel Leidenschaft und ja, Begeisterung. Ja. Schaffst du das immer? Wenn ein Auftrag beginnt, mit dieser Liebe und mit dieser Leidenschaft dabei zu sein, oder muss man sich manchmal auch quälen, das zu machen, oder entsteht es erst irgendwann?
1: Ja, dieses Feedback kriege ich, glaube ich, oft, dass ich eigentlich schon immer mit der Leidenschaft dabei bin. Also mir macht das, was ich tue, extremen Spaß und ich, also Spaß, es ist einfach eine Leidenschaft und zu meinem letzten runden Geburtstag habe ich Viktor Frankl nochmals gelesen, auch im Rahmen der Buchveröffentlichung. Und er hat gesagt, frag nicht, was das Leben für dich, was das Leben dir gibt, sondern frag, was du noch in die Welt bringen kannst. Und das hat mich damals wirklich zutiefst getroffen, aber auch berührt und motiviert. Und so die Frage, worauf wartet die Welt und was möchte ich einfach noch in die Welt bringen. Und ich bin, glaube ich, schon innerlich auch ein politischer Mensch und möchte auch meinen Beitrag liefern. Und ich habe halt schon für mich gemerkt, das ist der Beitrag, womit ich am meisten wirken kann. Und dass ich diese Menschen verbinde, wo ich glaube, die wollen wirklich auch ihren Beitrag leisten. Und da habe ich für mich eine Entscheidung getroffen, dass ich im Rahmen des Möglichen und im Rahmen von Compliance-Richtlinien und so weiter, aber die Menschen zusammenbringe, wo ich das Gefühl habe, die wollen eigentlich das Gleiche, nur wissen noch nicht voneinander.
0: Und trotzdem bleibe ich nochmal dran, weil es ist schon verdammt schwer. Ich arbeite ja auch in so einem Feld und manchmal habe ich einfach das Gefühl, ich bin projektgesättigt. Jetzt beginnt die nächste Geschichte. Ich habe das schon 30 Mal ähnliche Dinge gemacht. Fangen wir wieder bei Null an. Und jetzt muss man wieder den Leuten beginnen, die ersten Dinge zu erklären. Geht es dir nicht manchmal so? Und die zweite Frage, die ich gerne anschließen würde, ist, jetzt ist alles, was du tust, auf deine Person und deine Expertise und deine Erfahrung sozusagen zurechtgeschneidert. Kann man das, was du kannst, überhaupt weitergeben an wen anders?
1: Ich glaube, das ist wirklich das Tolle, bei Trigon zu sein. Wir sind 40 Beraterinnen und Berater mit einem irrsinnig unglaublich breiten Erfahrungsschatz und ich lerne so wahnsinnig viel von meinen Kolleginnen und Kollegen. Und es gibt auch immer wieder unterschiedliche Zeiten, wo andere Kollegen was dann übernehmen, reingehen, ich rausgehe, weil ich auch merke, okay, jetzt habe ich das schon, jetzt braucht es einen neuen Impuls. Und dann bringt jemand anderer einen neuen Impuls und es ist aber wirklich die gleiche Organisation und es ist aber eine andere Kompetenz, ein anderer Mensch und trotzdem mit dem gleichen Hintergrund. Und das ist ein unglaublicher Schatz an Erfahrung und auch an Möglichkeit für unsere Kundinnen und Kunden, dass sie diese Breite dann auch zur Verfügung haben. Und die suchen sich das auch wirklich aus. Die wissen, naja, die Preissäcker, die rufe ich dafür an und die anderen rufe ich dafür und dafür an. Und das gilt auch oft offen anzusprechen und das auch zu sehen.
0: Aber das ist ja das Spannende. Trigon ist ja eigentlich keine Firma als solches, wo ich anrufe und ich kriege irgendwen, sondern es ist ja ein Netzwerk an Beratern, die alle selbstständig sind und einen gewissen Überbau sozusagen in die Allgemeinheit reingeben, damit man auf Assistenz oder Sekretariat oder Marketing zurückgreifen kann. Und das ist schon was Besonderes. Also ich buche immer die Preissäckerin, wenn ich es mit ihr will und nicht quasi, ich buche nicht Trigon.
1: Jein. Ja, weil ja, ich glaube, das Beratungsgeschäft ist Geschäft, ja. Beratung ist schon etwas auch sehr Persönliches. Und gleichzeitig glaube ich schon, dass man auch Trigon mitbucht, weil wir einfach unsere Basiskonzepte, Modelle der Organisationsentwicklung, Menschenverständnis, wie blicken wir auf Organisationen, wie blicken wir auf Entwicklung, Logiken von Entwicklungen, das ist schon ein Gesamtkonzept. Und das tragen wir alle in uns. Und insofern ist es auch sehr leicht, dann einen Kollegen, eine Kollegin mit reinzunehmen, weil wir von den ähnlichen Grundkonzepten oder von gleichen, und jeder hat noch ergänzende, kommen mit unterschiedlichen Erfahrungshintergründen. Also insofern ist es mehr aus meiner Sicht, wesentlich mehr als ein Netzwerk, aber trotzdem sehr individuell.
0: Ja, besondere Firma. Tauchen wir noch ein Stück 2050 oder so vom Gefühl her. Welche Auswirkungen wird in Organisationen oder in dieser Art das Leben von Organisationen die ganze Digitalisierung und die künstliche Intelligenz haben? Werden wir in Zukunft noch uns so treffen wie jetzt? Werden wir noch so arbeiten? Wird das Entwickeln von einem Gesundheits-Zukunftsbild so stattfinden wie jetzt in 15 Jahren?
1: Das ist eine gute Frage. Und also wirklich sagen, was in 15 Jahren ist, kann, glaube ich, aktuell niemand bei der Dynamik, die wir erleben. Und gleichzeitig spüre ich unglaublich den Unterschied, ob man nur online und digital arbeitet oder ob etwas Analoges dabei ist. Und meine Hoffnung vielleicht, aber auch mein Glaube, ist, dass die bewusste Entscheidung für analog immer kräftiger wird. Und wir Menschen sind einfach soziale Wesen, die in der gemeinsamen sozialen in dem gemeinsamen sozialen Miteinander auch anders agieren. Und deshalb habe ich nach wie vor Flipchart, ich habe nach wie vor Post-its, ich habe nach wie vor Stifte, ich habe nach wie vor anderes Material, weil das unglaublich wichtig ist, dass wir unsere Kreativität übers Analoge auch finden und unsere Beziehung. Aber dass das Digitale und KI und so weiter ein großer Bestandteil sein wird, das ist unbestritten. Also das wird uns massiv beschäftigen. Und das ist so das eine, du hast jetzt nur die Digitalseite angesprochen. Das zweite, und das ist schon auch ein Stück weit eine Zukunftshoffnung, warum ich das vorher gesagt habe, mit diesen Standortentwicklungen und so weiter. Aus meiner Sicht hat jetzt gerade Europa, und das kann uns aber auch wieder einen, diese Vielfalt, die wir haben und diesen Hintergrund, den wir haben und dieses Know-how, das wir haben, wird ziemlich gefordert sein. Und die Enge und Sparpakete, wir haben vorher gesagt, von Druck gesprochen. Das bringt jetzt zwar einen Druck, aber manchmal ist es vielleicht gar nicht nur schlecht, einen gewissen Druck zu haben, weil es uns auch mobilisiert und aus unserer Komfortzone manchmal ein Stück weit rausholt und wirkliche Transformation beginnen zu denken und bereit sind über eigene und die Enge und Sparpakete. Wir haben vorher gesagt, von Druck gesprochen. Das bringt jetzt zwar einen Druck, aber manchmal ist es vielleicht gar nicht nur schlecht, einen gewissen Druck zu haben, weil es uns auch mobilisiert und aus unserer Komfortzone manchmal ein Stück weit rausholt und wirkliche Transformation beginnen zu denken und bereit sind über eigene Pfründe

0: man diese Intelligenz, die da ist, irgendwie mitnutzt, mit einbringt. Indirekt passiert das ja auch jetzt schon oft, dass man sich Impulse holt oder was auch immer. Aber das ist sicher eine neue Realität, die einfach da sein wird und der müssen wir uns stellen. Der Humanismus dahinter ist natürlich spannend. Ja?
1: Genau. Auf die Zeit schauend, liebe Ingrid, was hast du für das Schlanning-Museum mitgebracht?
0: Ich weiß nicht, ob du das jetzt schon bewusst hingelenkt hast mit dem Analogen und so weiter, weil du mein Säckchen Legosteine hier siehst. Und die habe ich mitgebracht ins Dorf, in den Ort. Legosteine, bitte, unbedingt.
1: Ui, das sind sehr schöne,
0: es sind sehr schöne, vielfältige. Und ich habe diese Legosteine tatsächlich einmal als Säckchen zugeschickt bekommen, als Vorbereitung für ein großes Symposium. Und wir haben dann wirklich zu bauen begonnen. Und ich habe zuletzt einmal in einem Immobilienunternehmen mit 60 Personen mit Legosteinen gearbeitet. Und wir haben die neue Struktur entwickelt und neue Formen der Zusammenarbeit. Und das mag ich hier lassen. Lego ist für mich etwas, das man zusammenbaut und dann einmal fest dasteht und ein Gebilde hat, das Stabilität gibt. Und gleichzeitig, und ich glaube, dieses Bewusstsein muss jederzeit bei uns da sein, kann man Dinge, die man einmal gebaut hat, auch wieder auseinandernehmen und neu zusammenbauen. Und das möchte ich so als Metapher auch hier lassen, sich immer wieder bewusst zu machen, dass unsere Systeme aus Einzelteilen besteht und wir haben sie zusammengebaut und selbst aktiv dafür entschieden, wie wir sie zusammenbauen wollen für eine gewisse Zeit. Aber die Zeiten ändern sich und manchmal müssen wir neu bauen. Und deshalb vielleicht hilft dieses Lego-Säckchen auch, dass man dann das wieder hernimmt und Dinge neu baut, neue Brücken schafft, neue Verbindungen schafft. Und das wäre so der analoge Teil zum Abschluss, den ich hier lassen möchte.
1: Sehr schön. Von Lego kann man ja auch lernen als Firma, dass die aus einer Tischlerei hervorgegangen sind, um quasi ein paar Steine als Holz zusammenzustellen. Und mittlerweile ist es ein Weltkonzern, der auch ganz spannend in die digitale Epoche eingetaucht ist. Mhm. Es gibt ja wahnsinnig viele neue Lego-Projekte, die eine Mischung ist mit KI und mit allen anderen Formen des Interaktiven und ist nach wie vor sehr beliebt. Also die haben wahrscheinlich alles so gemacht, wie du es immer sagst. Also die haben sich permanent weiterentwickelt, permanent auch neu erfunden, permanent ein Stück in die Zukunft gegangen und losgelassen von alten Dingen. Aber sie haben eine stabile Geschichte.
0: Ja, nur soweit ich weiß, war Lego einmal in einer massiven Krise. Also ist wirklich darum gegangen, überleben wir oder leben wir weiter und in welcher Form. Und gerade aus solchen schwierigen Zeiten entsteht so eine Bewegung, die ganz was Neues herausbringt und den Kern aber behält. Das ist ja das Spannende. Den Kern und die Urintention des Zusammenbauens ist nach wie vor hier.
1: Genau, also eine unglaublich gute Substanz, eine gute Basis, aber an der darf man herumtüfteln. Ja, schön, liebe Ingrid. Schlussfrage, was ist für dich ein guter Ort?
0: Ist für mich ein Raum und tatsächlich nicht nur physisch und egal wo, der Begegnung. Ein Raum der Begegnung und wo Neues entstehen kann durch diese Begegnung. Oder wo man auch einmal loslassen kann und einfach sein kann.
1: Und hat dieser Raum der Begegnung irgendeine Art von spezielle Konstitution? Also hat er bestellt besondere Farben? Kann der mehr oder ist es einfach nur ein Ort, der da ist, wo sich Menschen treffen?
0: Ich möchte es einmal so stehen lassen, weil alles andere würde ich jetzt als einengend empfinden, wenn ich das noch sage, das ist gelb oder rot oder was auch immer. Das wäre eigentlich nur aus einer jetzigen, schnellen, emotionalen Antwort heraus. Im Grunde genommen glaube ich eher, es ist ein Raum der Begegnung und der kann sich färben und gestalten, wie auch immer.
1: Und wenn du jetzt auf dein Segelboot steigst, heute am Nachmittag oder so?
0: Auf jeden Fall.
1: Dann, was wirst du als erstes machen?
0: Also ich werde mir ganz schnell Badesachen anziehen und schauen, dass ich so schnell wie möglich ins Wasser komme, bevor ich hinausfahre auf den See.
1: Und dann?
0: Dann werde ich einfach den Abend und die Sonne genießen.
1: Und dann?
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0: Freunde, schön, euch wieder zu sehen, mit euch wieder zu connecten. Es ist ein bisschen her. Für mich zumindest. Ihr wisst ganz genau, was für ein Monat es ist. Also, einige von euch wissen vielleicht nicht ganz genau, was für ein Monat es ist, aber darauf komme ich gleich zu sprechen. Ich bin die Sarah und das ist ein kleines Geschichtel. Und ich bin heute ganz allein im Studio. Und das ist auch gewollt. Und das heißt, diese Sendung handelt nur von mir, me, myself and I. Und ich bin genug. Das ist auch das Motto von der Queer Community. Ich bin genug, ich bin ich und ich bin niemand anders. Und zwar, es ist der Pride-Monat gewesen. Jetzt, wo ihr das anhört, ist es nicht mehr Pride-Monat offiziell. Darauf komme ich später noch zu sprechen. Die Sache mit dem Pride-Monat ist, es werden alle Arten von Queerness gefeiert. Es wird Homosexualität gefeiert, Bisexualität, das ganze LGBTQIAP-Plus-Spektrum. Und zwar, das bringt mich auch schon zu dem, worüber ich sprechen möchte. Das letzte Mal, wo ich nicht mit euch reden habe können, war eine unglückliche Begebenheit, sag mal so. Und zwar, ich hätte sehr, sehr gerne eine Sendung aufgenommen. Die Sache war aber halt, jetzt haben wir Donnerstag und meistens nehme ich die Sachen am Mittwoch auf, damit noch alles sehr, sehr frisch ist in meinem Mind, dass ich noch relativ kohärent bin beim Reden, weil das hat man in der Schule auch nicht gemacht, dass man eine Woche davor das Referat fertig vorbereitet hat, bevor man es dann haltet. Das macht irgendwie keinen Sinn. Für mich auch nicht. Das sage ich jetzt, damit ich meine Prokrastination ein bisschen verdecken kann. Ich wollte am Mittwoch im Juni, im ersten Mittwoch im Juni, wollte ich die Sendung aufnehmen und schneiden und dem lieben Radio Agora-Team schicken. Es war aber so, dass dieser erste Mittwoch im Juni ein christlicher Feiertag war. Ich kann mich nicht mehr erinnern, was für ein Feiertag es war. Ich kann mich nur daran erinnern, wie grantig ich war. Nämlich, es war dann nicht möglich, ich habe dann einen Anruf gekriegt, in der Früh am Dienstag, wo das Team gefragt hat, ist es möglich, dass du vielleicht heute schon die Sendung fertig hast, nämlich heute um 11 oder was ist das, Mittag, sowas in der Art, oder bis 4 Uhr Nachmittag, genau, 4 Uhr Nachmittag war es. Und das war leider ein Tag, wo ich komplett voll eingedeckt war mit Arbeit, das heißt, es ist dann nicht mehr zu einer neuen Sendung gekommen, dank dieses wunderbaren christlichen Feiertages am Mittwoch. Also eben genau mir voll gegen den Strich gegangen. Hey, aber no shade at all, passiert. Wem ist das noch nicht passiert, dass man vor dem Supermarkt steht und sich denkt, ah fuck, vergessen, dass heute Feiertag ist und jetzt muss ich mir irgendwie anders die Semmelbrösel organisieren, damit ich mir mehr Schnitzel machen kann. Oder das Schnitzel, das gefrorene, was weiß ich. Jedenfalls, was dann nicht in die Quere gekommen ist, aber eine andere Sache, was auch mit Christentum zu tun hat und was meinem Tee ein bisschen entgegengekommen ist, war der Herz-Jesu-Monat. Sagen wir so, also no shade. Again, no shade. Wenn ihr in Österreich durch die Straßen gegangen seid, also vor allem in Kärnten, aber auch in Wien, hängen gewisse Plakate. Und zwar das erste, was man sieht, ist die Visage von Jesus. Und dann steht da drüber oder daneben oder drunter, Juni ist der Herz-Jesu-Monat. Und ich und meine Freunde haben uns schon ausgetauscht, weil das war letztes Jahr und vorletztes Jahr auch schon so, dass im Juni, im Pride Month, also für uns Pride Month, wir sind ja nicht wirklich religiös, wir sind ja nicht praktizierend, wir gehen nicht jeden Sonntag in die Kirche, dass wir das nicht auf dem Schirm haben oder so, oder dass wir uns wundern, hä, worum geht's da jetzt an? Und tatsächlich als marginalisierte Personen, vor allem auch durch die christliche Kirche marginalisiert, vor allem, also ja schon, christliche Kirche, sehr viele christliche Denominationen, marginalisieren LGBTQI-Leute und queere Leute. Das ist reiner Fakt. Ich komme noch drauf zu sprechen. Ist auch in der Geschichte so gewesen und daher, Juni ist der Herz-Jesu-Monat, ist uns ein bisschen sauer aufgestoßen. Ihr könnt euch vorstellen, warum. Und dann, gestern oder vorgestern, ist der Standardartikel herausgekommen. Da habe ich den Titel. Gewista ist eine Werbeagentur. Das ist die Werbeagentur, die diese Plakate organisiert, aufhängt und so weiter und druckt. Gewista verteidigt queerfeindliche Plakate. Muss möglich sein. Also, in Anführungszeichen muss möglich sein, Pride Month abzulehnen, ist die offizielle Message von Gewister. So meinungsfreiheitmäßig und so weiter. Und ja, schon, es ist menschenfeindlich, sagen sie, aber halt, das muss man auch dürfen irgendwie. Standard hat diesen Artikel herausgebracht. Dieser Artikel ist geschrieben von Fabian Schmidt und Beate Hausbichler. Die religiösen Extremisten der Gesellschaft für Tradition, Familie und Privateigentum, TFP, hatten für den Herz-Jesu-Monat geworben. Soziale Verantwortung ist der Gewister wichtig, also der Werbeagentur. Das behauptet der österreichisch größte Werbeanbieter im öffentlichen Raum, zumindest in seinem Nachhaltigkeitsbericht. Als Anbieterin hochwertiger Out-of-Home-Werbeflächen haben wir einen internen Prüfungsprozess etabliert, um die Einhaltung ethischer Standards in der Werbung zu fördern, heißt es dort. Bis vor kurzem fanden sich allerdings vor allem in Wien Dutzende Plakate, die Menschen per QR-Code-Link auf eine feindliche katholische fundamentalistische Webseite führten. In Anführungszeichen, Juni ist der Herz-Jesu-Monat, ist auf der Werbung zu lesen, mitsamt einem großen Bild des christlichen Heilands. Wer den Code einscannt, kommt zur österreichischen Gesellschaft für Tradition, Familie und Privateigentum. Dabei handelt es sich um eine Extremistengruppierung des politischen Katholizismus. Zitat, anstelle der von Gott gewollten Reinheit, Keuschheit und Würde des Menschen wird die Sünde gefeiert, Rufzeichen. Zitat Ende. Hieß es dort über den Pride Month. Eine kirchliche Offenheit für die Anliegen der queeren Bewegung sei, Zitat, zutiefst heretisch. Und, Zitat, eine direkte Beleidigung der göttlichen Offenbarung. Zitat Ende. Mit der Plakatkampagne wollte man, Zitat, ein klares Zeichen gegen diesen Zeitgeist setzen. Die Gesellschaft, Zitat Ende, Gesellschaft zum Schutz von Tradition, Familie und Privateigentum, TFP, existiert in Österreich seit fast 30 Jahren. Die Gruppierung ist international recht wirkmächtig, in Österreich eher weniger. Sie beteiligt sich allerdings an Anti-Abtreibungskampagnen und einem jährlich stattfindenden Marsch fürs Leben. Neben Rechtsradikalen und der identitären Bewegung, die bei der Veranstaltung regelmäßig anwesend sind, für den Verein TFP soll etwa ein, Zitat, unantastbares Lebensrecht ab der Empfängnis gelten oder auch, Zitat, kein Adoptionsrecht für gleichgeschlechtliche Paare. Zitat Ende. Ja, also das ist der Gist. Diese TFP setzt sich gegen offene Queerness ein. Kurz gesagt, Zitat. Man kann mir nicht vorwerfen oder man kann dem Standard auch nicht vorwerfen, dass das irgendwie böse Nachrede ist. Die machen das hundertprozentig. Und Marsch für das Leben. Wer diesen Marsch kennt, kennt wahrscheinlich auch den Marsch für den Arsch. Da war ich vor ein paar Jahren auch dort. Also das ist ein Protest gegen, also eine Gegendemo gegen diesen Marsch fürs Leben. Es ist nicht schwer zu sagen, dass ich für die Liberalisierung des Schwangerschaftsabbruchs bin eigentlich. Als Person, der das Geschlecht weiblich zugewiesen worden ist ab der Geburt, die theoretisch Kinder haben kann. Ja? Wie auch immer das passiert, ob das à la Maria oder à la anderen, anderen Mitteln passiert. Da ist klar, dass ich für die Liberalisierung bin. Und auch natürlich bin ich dafür, dass Kinder ein gutes Haus finden, eine gute Heimat, die adoptiert werden müssen. Ob das jetzt bei gleichgeschlechtlichen Paaren ist oder bei Heteropaaren. Das ist mir persönlich auch gleich, sage ich mal so. Daher geht mir das ordentlich gegen den Strich, ist klar zu sagen. Und daher habe ich mir gedacht, was Kirche ist nicht immer korrekt. Ich muss auch von mir selbst auch sagen, ich bin Historikerin. Ich habe einen Bachelor Geschichte. Das heißt, kärntnerische Geschichte, österreichische Geschichte, Weltgeschichte eigentlich, was Kolonisation angeht, was die Kreuzzüge angeht, alles Mögliche, das ist alles sehr tief verwurzelt im Christentum. Also diese westliche, in Anführungszeichen, Geschichte, die ich mitbekommen habe auf der Uni, auf der Klagenfurter Uni, um ganz genau zu sein. Ist natürlich, deswegen kenne ich mich relativ gut mit Christentum aus, vor allem die Geschichte des Christentums, aber auch der Habitus des Christentums, die Heiligenverehrung vor allem, wie das auch mit der Kirchengeschichte, mit der Amtsgeschichte ausgeschaut, mit der Liturgiegeschichte, zum Beispiel das Zölibat, ein heißes Thema eigentlich auch in der Kirche, ob man das behalten soll oder nicht. Protestantische Kirchen haben das ja nicht mehr. Das Zölibat ist relativ neu. Relativ ist da das tragende Wort. Im Hochmittelalter hat man das nämlich eingeführt. Das heißt im 12. Jahrhundert. Da hat es nämlich eine Reformation des Klostersystems auch gegeben. Es war in den Augen des Vatikans, sage ich explizit, Vatikan sagt, was Sache ist, was Kirche angeht, ein Dorn im Auge, dass in Klöstern irgendwie Kinder produziert werden, dass Bischöfe Geliebte haben, weil die dürfen die nicht heiraten, die haben Geliebte und die machen dann Kinder und so weiter und so fort. Dann ist erlassen worden, dass diese Amtsträger eigentlich also Zölibat sein sollten. Und damals hat man sich auch schon gewehrt dagegen. Was diesen Herz-Jesu-Monat angeht, der ist auch relativ neu in der Kirchengeschichte. Was ist der Herz-Jesus-Monat? Welche Organisation steckt dahinter? Das ist überall Plakat und so weiter. Ja, das ist das Kapitel, das wir jetzt machen. Schon in der frühen Geschichte der Kirche gab es die Vorstellung einer aus dem Herzen Jesu hervorgehenden Kirche. Im Übergang des christlichen Altertums zum Mittelalter formte sich eine Herz-Jesu-Frömmigkeit aus. Es ist jetzt keine eigene Bewegung, sondern es ist eine Frömmigkeit, eine eigene Art. Impulse zur Herz-Jesu-Verehrung kamen aus der deutschen Mystik und der Frauenmystik des Hoch- und Spätmittelalters. Die Verbreitung der Herz-Jesu-Verehrung geht vor allem auf die Jesuiten zurück, die sich ausgehend von Margareta Maria Alacoque und deren Beichtvater Claude de la, so wird man auch schwanger, Alacoque, und deren Beichtvater Claude de la Colombière dieser Frömmigkeitsform annahmen. Nach der Aufhebung des Jesuitenordens 1773, à la Josef II., wurde die Herz-Jesu-Verehrung durch den Josephinismus und die Aufklärung bekämpft. Einen politischen Akzent erhielt die Herz-Jesu-Verehrung durch die Tiroler Freiheitskämpfe und das Gelöbnis des Andreas Hofer, die Restaurierung oder die Restauration der Jesuiten, gab ihr neuen Auftrieb. Starken Aufschwung erhielt diese Bewegung im späten 18. und 19. Jahrhundert, als das Fest des Heiligen Herzens in den liturgischen Kalender der Weltkirche aufgenommen wurde. Wann ist dieser Herz-Jesu-Monat? Das Datum des Hochfestes ist vom Datum des beweglichen Osterfestes abhängig. Dritter Freitag nach Pfingsten und fällt somit frühestens auf den 29. Mai, was witzigerweise der letzte Termin war von unserem letzten Drag Karaoke, und spätestens auf den 2. Juli. Juni ist da ganz genau in der Mitte. Es ist da als instrumentalisiertes Ding, das diese TFP, FTP, TFP, was weiß ich, hernehmen kann. Weil es fängt nicht nur da an. Gell? Also was wir von Faschismus gelernt haben, was wir von Hassrede gelernt haben, es hört nie auf, dieser Konservatismus. Es beginnt bei Queerness. Also heutzutage ist es wieder anders. Heutzutage sind die Transpersonen voll im Auge von den Rechtsradikalen. Das sind sie das Feindbild, das sind sie die Pädophilen und so weiter und so fort. Vor einigen Jahren, vor einigen Dekaden, waren es noch die Homosexuellen, die durch den Kakao gezogen worden sind. Und bevor es die Homosexuellen waren, waren es die Leute, die unverheiratet waren und so weiter und so fort. Und so kann das auch wieder anfangen. Wir beginnen bei den Transpersonen und wenn wir nicht dagegen angehen, dann gehen die Konservativen das nächstes gegen die Homosexuellen, gegen die Cis-Personen, die homosexuell sind. Dann geht es weiter zu den sexuellen Devianten, zu den Perversen, was wie auch immer das ausschaut. Und da fahren wir es immer wieder in einer neuen Nazi-Zeit, wo alles, was nicht heterosexuell, weiß, verheiratet, Vanilla ist, strafbar gemacht werden kann. Das ist in unserem Menschenrecht, dass man sich ausdrücken kann, ohne dass man jemand anders schadet. Jedenfalls nicht ohne Consent. Und darum geht es eigentlich auch, was ich heute an euch bringen möchte. Also warum interessiert mich das eigentlich? Warum ist das für mich ein relevantes Thema und für euch ein relevantes Thema? It doesn't matter if you love him or capital H-I-M. In nur wenigen Institutionen, Mythenkomplexen und Ideologien ist mir so viel Gewalt, Perversion und Ausschreitung begegnet als in der christlichen Kirche. Und das sage ich als Historikerin wieder. Fundamentalisten, die sich hinter das Schild der Religion stellen, schreien, schützt unsere Kinder. Unsere Kinder dürfen diesen Schund, in Klammer Queerness, nicht ausgesetzt werden. Aber wisst ihr, welches Buch genau diese Leute ihren Kindern aufzwingen zu lesen oder zumindest zu lernen? Die Bibel. Und was ist in der Bibel drinnen? Da ist wirklich alles dabei. Also Hurerei, Prostitution, Abtreibungen, da ist eine Anleitung zur Abtreibung im Alten Testament, by the way, Sklaverei, Vergewaltigung, Masturbation, Fesselspielchen, bei lebendigem Leib gefressen werden, Stichwort Jona, diverse Fetischismen, Mord, Folter, Krieg, Netorare, Gilfs, Dilfs, Milfs, Loli, Schoter, Pädophilie, Päderastie, Ephebophilie, Verstümmelung, Selbstverstümmelung, Science Fiction, Inzest. So viel Inzest. Das glaubt sie nicht. Und Natürlich, Genozid, der darf auch nicht fallen. Ach, und Crossdressing natürlich. Es ist alles dabei durch die Bank in dieser Bibel. Ob das verurteilt wird, rekontextualisiert, dass das einer bestimmten Agenda passt, ist natürlich jeder Denomination überlassen. Eigentlich ein Buch, das nicht so schlecht zu lesen ist, wenn es nicht so lang wäre. Auf gewisse Weise verstehe ich aber, warum Christinnen und Christen so sehr auf dieses Buch stehen. Da ist wirklich etwas für jeden drin, wenn man die Liste anschaut, die ich gerade gegeben habe. Ich will mit meiner Sendung auch gar nicht gegen die Homophobie, Transphobie oder Queerphobie argumentieren versuchen. Ich möchte nicht einmal einen Ansatz der Gegenargumentation beginnen, weil die christlichen Organisationen, wie eben diese fundamentalistische beim Marsch für das Leben oder was auch immer, die Herz-Jesus-Mona-Plakate zum Beispiel auch verteilen, die lassen sich nicht belehren. Denen ist das wurscht, dass Millionen von Menschen unter ihrem Hass leiden müssen oder sogar, dass nicht mal mehr der Vatikan offen gegen gleichgeschlechtliche Liebe hetzt. Also der Vatikan ist für die meisten dieser Christen zu woke. Der Papst ist diesen Christen zu woke. Papst Leo der 14., der bei gleichgeschlechtlicher Ehe eigentlich immer noch auf der Kippe steht. Oder überhaupt noch zwischen Fronten. Also der kann sich auch nicht hundertprozentig äußern, ob gleichgeschlechtliche Ehe, ob die Eheschließung okay ist von der katholischen Kirche aus. Der kann das nicht gerade sagen. Persönlich eigentlich. Natürlich, er ist ein diplomatischer Papst. Und er steht vollkommen gegen den Schwangerschaftsabbruch. Was eigentlich gegen eine aufgeklärte Gesellschaft steht. Ich kann da nicht einmal anfangen, darüber zu argumentieren, warum Schwangerschaftsabbruch gut und notwendig ist. Weil wenn der Schwangerschaftsabbruch nicht da ist, wenn man den nicht hat, wenn man den nicht zur Verfügung hat, dann sterben Menschen. Es sterben Menschen. Ich war im Josephinum, Josephinum, das ist das medizinische Museum, wo diese ganzen Wachsmodelle drin sind, voll interessant. Und was da noch drinnen ist, das sind verschiedene Räume und ein Raum ist zum Beispiel medizinischen Experimenten gewidmet. Und da haben sie auch kleine Ausstellung, ich kriege Gänsehaut, wenn ich darüber nachdenke, die haben ein kleines Ausstellungsstück, wo in Formaldehyd Instrumente ausgestellt werden, die für Schwangerschaftsabbruch benutzt worden sind. Und da ist alles dabei von Draht zu Pinseln, zu Bleistiften, zu Zahnstocher, also alles. Alles ist dabei. Stöcke, Äste, die man aus der Natur hat. Das sind alles Sachen, die Leute töten. Und die Ursache dafür ist, dass diese Schwangerschaftsabbrüche gar nicht möglich zu kriegen sind. Es ist ja bis heute so. Ich möchte aber jetzt nicht die ganze Sendung damit verbringen. Es ist mir einfach ein furchtbar wichtiges Thema, weil Definitionen von woke, worüber, um auf das zurückzukommen, was ich sagen wollte, gehen mindestens so weit auseinander wie die Bandbreite von christlichen Glauben und Denominationen. Das geht von Jesus ist dein bester Freund zu du wirst in die Hölle kommen, wenn du nicht unbedingt 22 Kinder mit deiner halbwegs gefesselten Ehefrau hast und diesen Kindern auch noch mit Geprügel das Christentum einflößt. Meine Aussage ist diese. Es ist für mich absolut unmöglich, dazu irgendwas Schlüssiges zu sagen, dass ich auch alle zufriedenstellen werde, die das hören. Ich bin keine Theologin, sondern Historikerin mit einem waffenfähigen Bachelor und ungefährem Wissen aus verschiedenen unzusammenhängenden Themen. Ich bin nicht der queere Heiland. Ich bin nicht der Messias. Sie ist der Messias. Ich bin nicht der Messias. Was ich aber auch habe, ist Instagram. Voll die Kurve krieg mit dieser Überleitung. So stolz auf mich selber. Pride. Ich bin stolz auf mich selber. Für diese Sendung war ich auch sehr inspiriert vom Account _medievalart. _medievalart. Es gibt sehr, sehr viele Accounts auf Instagram, die mittelalterliche Kunst posten. Auch von diesem war ich besonders inspiriert, weil Medieval Art auch thematisch aktuelle Sachen postet und es ist alles Mittelalter, aber es ist globales Mittelalter. Das heißt auch Sachen aus Südamerika, aus den Amerikas, aus Afrika, Asien, aus allen Ozeanien, aus allen Kontinenten eigentlich. Es ist quer durch die Bank. Sie posten nicht so viel. Ich hätte schon gern, dass sie mehr posten, aber. Und den gesamten Juli lang, den gesamten Herz-Jesu-Monat lang, haben sie Posts mit queeren mittelalterlichen Inhalten, aber auch zu Kink oder BDSM gepostet. Denn Kink, Fetisch und Leder werden jetzt zur Queer-Community dazu gezählt. Und zwar in den Staaten zum Beispiel hat es diese Bewegung gegeben von, oder gibt es immer noch, von der Leather Community. Und diese Leather Community hat sehr viel Sozialhilfe geleistet während der AIDS-Krise. Und das ist ein großer Teil, weshalb sie zu der Community dazu gezählt werden, zur Queer Community. Also diese Sachen Queerness und Leather und Fetisch hängen einfach semantisch, ideologisch ein bisschen miteinander zusammen. Weil Fetisch ist ja nicht nur ein Ding, das man macht. Es ist keine Ideologie an sich, aber es ist schon ein Lifestyle. Aber auch eine Philosophie. Und der Philosophie-Teil ist sehr, sehr wichtig bei Fetisch und bei BDSM überhaupt, in dieser Leather-Community. Sagt mir meine unzulängliche, ungefähre Knowledge über dieses Thema. Was auch noch dazu zählen kann, sind sicherlich nicht alle von Ihnen, aber die Dykes on Bikes. Also die Lesben auf ihren Motorrädern, die sehr oft oder eigentlich, ich glaube, bei fast jeder Pride-Parade ganz vorne mitfahren, sozusagen um diesen Speerkopf zu bilden. Die Dykes on Bikes sind ja auch irgendwie verbunden mit der Leather-Community. Also christliches Mittelalter und Queerness sind nicht voneinander trennbar. Punkt. Es gibt Ausdrücke, die vor allem für uns heutzutage, also Ausdrücke im christlichen Mittelalter, in der Hagiographie, in allem, in der Liturgie, in der Bildsprache und so weiter und so fort, die für uns eigentlich nicht klar, aber die für uns auf gewisse Weise queer lesbar sind. Dazu möchte ich aber noch was sagen. Es ist wirklich wichtig, dazu zu sagen, es ist fast unmöglich, so etwas verlässlich irgendwie nachzuforschen. Ego-Dokumente, also Dokumente über einen selbst verfasst, sind nicht häufig im Mittelalter, sprich 12. Jahrhundert und früher. Pergament und Schrift und so weiter hängen damit zusammen, aber auch damit, ob man schreiben hat können oder lesen hat können. Und auch der Bedarf war nicht da. Also Briefe zu schreiben zum Beispiel, da war nicht wirklich ein Bedarf und wenn man etwas an jemanden schreiben hat müssen, hat man einen Boten geschickt, vielleicht mit einem Pergament und das war auch wieder teuer. Deswegen hat man das einfach nicht gemacht. Das heißt, wir moderne Historiker und Historikerinnen müssen uns irgendwie von dem, was da ist, ein Bild machen, was auch Queerness betrifft. Daher, alle Sachen, die ich anführe, alle Sachen, über die ich sprich, sind natürlich immer disputierbar. Man kann dagegen reden, ob ein bestimmtes Bild jetzt explizit homosexuell war oder homosexuell gemeint, ist vor allem, weil Queerness in der Geschichte, und nicht nur im Mittelalter, sondern in der gesamten Geschichte, versteckt war. Vor allem Homosexualität und vor allem, was dann auch nach der Christianisierung die Zeit betrifft. Homosexuelle, bisexuelle Transpersonen haben sich verschlüsseln müssen. Es haben sich dann gewisse Codes entwickelt, wo man dann herausbekommen hat, okay, das kann darauf hindeuten, dass das eine queere Bedeutung hat. Zum Beispiel eine bestimmte Bildersprache. Wenn ein Künstler, zum Beispiel Leonardo da Vinci, war schon Renaissance, in seinen Gemälden hauptsächlich Modelle hernimmt von jungen, feschen Männern und vor allem dieser junge, fesche Mann, den er besonders mag, wo es auch nachgewiesen ist mit diesem fashion jungen Mann, der sein Modell ist, hat er auch eng zusammengelebt und es gibt natürlich auch Gerüchte. Es gibt eigentlich, Geschichte ist ein einziges Gerücht. Versteht es mir nicht falsch, Geschichte ist ein einziges Gerücht. Gibt es Gerüchte, dass der Leonardo da Vinci mit diesem Assistenten bzw. mit diesem Model sehr eng gelebt hat und sehr eng eigentlich emotional unterwegs war. Natürlich haben wir auch Nachweise für weibliche Liebschaften für Leonardo da Vinci, aber es ist nicht sagbar, dass der Leonardo da Vinci 100% bisexuell war. Zum einen, weil dieses Wort damals noch nicht existiert hat. Homosexualität, Bisexualität, Asexualität, Transgender, Sein waren alles Begriffe, die damals noch nicht existiert haben im Mittelalter. Es gibt erste Begrifflichkeiten, die schon im 18. Jahrhundert eigentlich zu finden sind. Also Asexualität geht zum Beispiel sehr weit hinter. Dann mit Magnus Hirschfeld, mit seiner Sexualforschung und so weiter und so fort im frühen 20. Jahrhundert, hat dann sehr, sehr viel getan für die LGBTQ-Community, von der er auch ein Teil war, diese Sachen zu definieren, ein Wort zu finden und dass man ein Wort findet, unter dem man sich versammelt und unter dem man eine Community bildet für verschiedene Sachen, dass man sich gegenseitig hilft, weil Familienstrukturen sind sehr anders in queer Communities. Zum einen, weil queere Leute oft, also damals vor allem, oft verstoßen worden sind von ihrer eigenen Familie. Das heißt, das soziale Netzwerk war nicht wirklich da. Dann daraus resultierende psychische Probleme. Es ist schwer, von der eigenen Familie, vom eigenen Fleisch und Blut verstoßen zu werden, die daraus resultieren. Diese psychischen Probleme haben sie dann auch. Und das heißt, an sich sind sie dann auch Personen, die mehr Bedarf haben eigentlich an diesem Sozialen. Und diese sozialen Communities haben sich dann versammelt um soziale Veranstaltungen, um Feste, um Feiern vor allem. Also die Nachts, das Nachtleben, diese Szene war extrem belebt mit queeren Leuten. Nicht, weil queere Leute natürlich darauf angelegt sind, dass sie mehr fortgehen, weil sie queer sind, warum auch immer, sondern weil sie diese Community einfach ganz, ganz dringend notwendig haben. Und daher, jeder Mensch, der sagt, für was gibt es denn Queer-Bars, für was gibt es denn Schwulen-Bars, die gehen ja leider hin, um Männer aufzureißen, das ist diese Treffpunkte haben einen unschätzbaren Wert für die Queer-Community, fürs Vernetzen. Und das sage ich jetzt dann als jemand, die auch ein Event mitmacht. Ich mache da nicht mit, ich organisiere das. Das sind zwei Leute, die das organisieren. Ich und Robin, die nicht da ist. Aber wir organisieren das. Das heißt Drag Karaoke. Und es ist ein explizit queere Space, in der alle Leute willkommen sind, die unter das LGBTQIAP und so weiter Fähnchen gehen, marschieren, sein wollen. Das heißt, nicht nur queere Leute, nicht nur trans Leute, homosexuelle Leute, bisexuelle Leute, asexuelle Leute, etc., sondern intersexuelle, sondern auch Allies. Allies ist in diesem Akronym auch vertreten natürlich. Und das ist also furchtbar wichtig, dass ich das dazu sage. Allies sind natürlich, also Alliierte, Leute, die nicht unbedingt queer sind, die cis sind und hetero oder vielleicht sich anders identifizieren, die aber trotzdem Allies sind für die Queer-Community, für die LGBTQ-Community. Und die sind auch alle willkommen, die sind auch, ihr dürft kommen und ihr müsst nicht queer sein, um da zu sein, ihr müsst einfach feiern, ihr müsst mitfeiern, ihr müsst Community bilden und darum geht's auch. Dieses Drag-Karaoke findet auch bald wieder statt, nämlich, jetzt wo ihr das hört, übermorgen. Übermorgen findet dieses Drag-Karaoke wieder statt. Übermorgen ist nämlich auch die allererste Pride in Villach. Die allererste Pride überhaupt. Na, in Villach. 4. Juli um 14 Uhr, soweit bin ich nicht alles täuscht, geht der Marsch los. Die erste Pride Parade in Villach. Was furchtbar wichtig ist. Und wir sind beteiligt an der Afterparty und am Pride Village. Wir sind nämlich vertreten mit dem Queer Prisma. Das Queer Prisma ist ein, ein Projekt des Kulturhof-Vereins in Villach. Und darunter werden dann Queer-Events nicht nur gesponsert, sondern auch veranstaltet. Unter dieser Fahne fliegt auch das Drag-Karaoke, was uns unfassbar freut. Also wir können nur unsere Dankbarkeit eigentlich ausdrücken, dass wir das machen dürfen. Drag-Karaoke bei der Afterparty 19.30 Uhr in Villach. Und da sehen wir uns. Weil ich moderiere diesen Shit. Oder ihr könnt auch uns, also falls ihr keine Zeit habt leider, ihr könnt es auch sehr gut unterstützen, indem ihr uns auf Instagram folgt und unsere Sachen liked und teilt. Und wir haben auch eine E-Mail-Adresse, drag.karaoke.villach@gmail.com ist unsere E-Mail-Adresse, falls ihr uns so erreichen wollt. Falls ihr das Herz und vielleicht wollt ihr selbst eine Drag-Performance machen. Ihr wollt vielleicht selbst auf der Bühne stehen. Oder ihr habt einfach Lust, uns eine nette E-Mail zu schicken und zu sagen, hey, ich finde das geil, was ihr macht. Ich wollte gerade sagen, schickt uns eine Hass-E-Mail oder so, aber nein, tut's nicht. Ich habe keinen Bock auf sowas. Ja, Drag-Karaoke, Pride, Villach, 4. Juli, kommt's. Ich will eure Visage sehen. Ich will sehen, irgendwie ausschaut, wer auch immer das zuhört, jetzt gerade. Ich wollte gerade unseren Sponsoren und Dienstleistungen danken, die diesen Javier Kulturkeller. Danke fürs Unterstützen von Drag Karaoke und von mir persönlich mit Moneten. Ein kurzes Danke an diese. 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
1: 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Vielen Dank an die Dienstleistungen und Sponsoren, SponsorInnen, die diesen Podcast unterstützen wollen und auch können. Kann nicht jeder sowas unterstützen. Kann nicht jeder. Genau, zum Einstieg, was Queerness und Christlichkeit betrifft. Kurze Erinnerung. Noch einmal eine andere Erinnerung, worauf ich hinaus will mit dem Ganzen, was ich jetzt gleich erzählen werde, ist, Christentum ist nicht immun gegen Queerness. Ganz und gar nicht. Vor allem, was die Bildersprache betrifft. Wenn man gleich einmal ein Bild hat, dann kann man bald einmal etwas hineininterpretieren, ob das jetzt gute Sachen sind oder schlechte Sachen oder Sachen, die für eine Agenda geschaffen sind oder Sachen, die einen erinnern an das eigene Leben. Das ist der springende Punkt. Queere Leute, Homosexuelle, Bisexuelle, ich mache die Aufzählung jetzt nicht, Asexuelle, Intersex, die zählen dazu. Diese Leute machen Erfahrungen in ihrem eigenen Leben, die sie dann vielleicht in queeren, in christlichen Inhalten wiederfinden. Das ist ein Satz, den ich fett markiere und unterstreiche für diesen ganzen Podcast. Man sieht sich selbst in Bildern, die vielleicht nicht für einen selbst gedacht sind. Und dann geht das eben weiter, dass man vielleicht selbst Bilder produzieren anfängt, die inspiriert worden sind von diesem christlichen Inhalt, die dann noch mehr reflektieren, was diese Lebenserfahrung betrifft. Zum Beispiel, ein sehr cooles Beispiel finde ich, die heilige Kümmernis. Wer hat schon mal von der Kümmernis gehört? Hand hoch. Ihr könnt eure Hände nicht sägen, Leute, come on. Die heilige Kümmernis, Vilge Fortis, ist ein anderer Name, abgeleitet vom lateinischen Virgo Fortis, starke Jungfrau, wie es vielleicht heißen könnte. Auch Ontkommer auf Niederländisch, dann in der frühen Neuzeit auch ikonografisch verändert und als Kümmernis bezeichnet. Also in der Neuzeit ist sie die Kümmernis geworden. War eine fiktive Volksheilige, warum fiktiv, darauf kommen wir noch zu sprechen, deren Legende im Spätmittelalter entstand. Sie wird als Gekreuzigte im langen Gewand, bärtig und gekrönt dargestellt. Sie wird gekreuzigt im langen Gewand, bärtig und gekrönt dargestellt. Sie wurde zwar, wie die meisten Märtyrerinnen, nie heilig gesprochen, wie die meisten Märtyrerinnen, aber bereits 1583 als Vulge Fortis in das Martyrologium Romanum mit dem Gedenktag 20. Juli aufgenommen. Nach dem Zweiten Vatikanischen Konzil wurde sie als fiktive Heilige aus dem Verzeichnis entfernt. Aus der Mitte des 15. Jahrhunderts stammen die in den damaligen Niederlanden lokalisierten ältesten Textüberlieferungen von in der Volkssprache verfassten Abschriften. Sie erzählen von der zum Christentum bekehrten Tochter eines heidnischen Königs, das ist die Geschichte von der Kümmernis, die sich gegen eine vom Vater erzwungene Heirat wehrte. Ihre inständigen Gebete, verunstaltet zu werden, um dieser Heirat mit einem Heiden zu entgehen, wurden erhört. Ihr wuchs ein Bart. Der erboste Vater ließ die Jungfrau daraufhin, Zitat, nach Art ihres gekreuzigten Gottes, Zitat Ende, durch Kreuzigung hinrichten. Die frühesten Darstellungen aus den ersten Jahrzehnten des 14. Jahrhunderts zeigen sie als junge Frau, bärtig und gekrönt, mit deutlich weiblichen Gesichtszügen und Körperformen, in langem Rock und mit Stricken ans Kreuz gebunden. Hauptsächlich unter dem Namen Ontkommer wurde der Kult ab 1400 bezeugt. Durch diese rheinischen und niederländischen Bilderhandschriften an den Niederrhein, nach Köln, den Mittelrhein und bis an die Ostseeküste vermittelt. Zu ihrer Darstellung wurden nicht die spärlich vorhandenen Vilge Fortis Ontkommer Vorbilder aus flämisch-rheinischen Provenienz benutzt, sondern die Schemata der in der Region bereits verbreiteten Volto-Santo-Wandbilder. Diese gehen zurück auf das Vorbild eines Kruzifixes in Lucca, das Christus am Kreuz zeigt, bärtig, gekrönt und gekleidet ins gegürtete Colobium, die spätantike Tunika, wie es der Darstellungstradition des Kruzifixes von frühchristlicher Zeit bis zur ottonischen Kunst entspricht. Das heißt, dieser Typus dieses Lucca-Kreuzes. Wir kennen den Jesus als Schmerzensmann am Kreuz. Er ist mit den Armen ausgestreckt, Er hat den Kopf geneigt, er verspürt gerade den ärgsten Schmerz, er hat diese blutige Dornenkrone auf. Keine Königskrone, sondern eine Dornenkrone als König der Juden. Er ist genagelt an dieses Kreuz. Er blutet aus diesen Wunden. Er hat auch Wunden an der Seite. Zur Seitenwunde kommen wir noch. Aus dieser Wunde blutet er auch. Er ist nackt in einem Lendenschurz, also fast nackt im Lendenschurz, zu sehen. Für uns heutzutage. Dieser Typus ist der Schmerzensmann, ein gotischer Typus. Das heißt, im Spätmittelalter entwickelt sozusagen. Im Spätmittelalter hat man sich darauf besinnt, mehr auf das Märtyrium des Jesus, mehr auf den Schmerz, mehr auf die Verdammnis. Und das ist ein interessantes Phänomen der gotischen Christlichkeit. In der vorgotischen, beziehungsweise in der romanischen, beziehungsweise noch früher, das heißt zwischen Zeiten Theoderichs, zwischen Zeiten der Goten, was witzig klingt, weil Goten waren früher als Gotik. Gotik, Spätmittelalter, Goten waren im Frühmittelalter. Und dazwischen hat man das Gap. Und in dieser Gap war eine andere Darstellung gängig, nämlich diese mit der Tunika, mit dem Gewand, mit dem Bart. Da schaut der Jesus wirklich aus wie ein König. Also wie ein richtiger König. Wie ein germanischer König. Mit Bart, mit langen Haaren und mit einer Krone. Mit einer juwelenbesetzten Krone. Und das war diese vorgotische Darstellung. Und dieser Darstellung nach schaut diese heilige Kümmernis aus. Diese Kümmernis hat gebetet, dass sie verunstaltet wird. Und so ist ihr ein Bart gewachsen. Ich muss nicht so sehr ins Detail gehen, dass man sehen kann, dass eine Person, die eine nicht-binäre Geschlechtererfahrung hat, diese Kümmernis vielleicht anschaut. Diese Person ist in der Kirche, sieht dieses Kreuz, weil es gibt natürlich Abbildungen von der Kümmernis, sieht dieses Kreuz von dieser Frau, die gekreuzigt ist, wie der Jesus. Und sie hat einen Bart und eine Krone. Und diese Heilige, man muss es eigentlich nicht sagen, sie ist eine Ikone sozusagen für Christlichkeit, die queer ist, also queere Christlichkeit. Von queerer Christlichkeit gibt es ja mehrere Denominationen, also da gibt es sehr viele Bewegungen, die das Christentum nicht umdeuten, aber die queer-freundlich sind auf jeden Fall. Und vor allem für Katholiken, die queer-freundlich sind, die selbst queer sind, vielleicht non-binary, also nicht binär, die nehmen diese Kümmernis eben auf und machen sie sozusagen zu ihrer Schutzpatronin. It doesn't matter if you love him or capital H-I-M. Eine Person aus der Geschichte, die aber auf jeden Fall queer gelesen wird, nachweislich in verschiedenen Schriften, und die auf jeden Fall heilig gesprochen ist, die auch Schutzpatron von Rom ist, ist der heilige Sebastian. Und meine Fellow Queer Historians werden jetzt schon draufkommen sein, der heilige Sebastian ist eine queere Ikone. Ich kann mich erinnern, als ich das erste Mal die Serie gesehen habe, RuPaul's Drag Race. Also das ist eine Serie, wo es um die Kunst des Drag geht. Drag eben diese Gender Performance. Sowas ähnliches, also eigentlich das gleiche, was wir bei Drag Karaoke machen. Und da hat sich eine Drag Queen für, ich glaube, das Thema Federn, hat sie sich als heiliger Sebastian stilisiert. Der heilige Sebastian, genau, darauf kommen wir noch zurück. Wer war dieser Sebastian eigentlich? War er selbst queer? Warum ist er so eine queer Ikone? Seine Jugend verbrachte Sebastian in Mailand. Er wurde wegen seines guten Benehmens zum Offizier der Leibwache der beiden Kaiser, Diokletian und Maximian, ernannt. Ganz wichtig, das sind die Zeiten, wo die Christen noch sehr stark verfolgt worden sind. Das heißt, Christentum illegal, Christen ins Kolosseum, den Tieren verfüttert. Hier ist er Leibwache der beiden Kaiser, Diokletian und Maximian, von den Tetrarchen. Der Überlieferung zufolge hatte sich Sebastian als Hauptmann der Prätorianergarde am kaiserlichen Hof öffentlich zum Christentum bekannt und notleidenden Christen geholfen, woraufhin ihn Diokletian zum Tode verurteilte und von numidischen Bogenschützen erschießen ließ. Im Glauben, er sei tot, ließ man ihn danach liegen. Sebastian war jedoch nicht tot, sondern wurde von einer frommen Witwe namens Irene, die heilige Irene, die ihn eigentlich für das Begräbnis vorbereiten wollte, gesund gepflegt. Nach seiner Genesung kehrte er zu Diokletian zurück und bekannte sich erneut zum Christentum. Diokletian befahl daraufhin, ihn mit Keulen im Zirkus zu erschlagen. Sebastians Leichnam warf man in die Cloaca Maxima, einen städtischen Abflussgraben in der Nähe des Tiber in Rom, aus dem er von Christen geborgen wurde, nachdem er ihnen im Traum den Ort seines Verbleibens gezeigt haben soll. Danach wurde er in der Sebastian-Katakombe beerdigt. krass, dass es schon eine Sebastian-Katakombe gegeben hat für den Sebastian. Scherz. Über seinem Grab wurde schon im 4. Jahrhundert die Kirche des San Sebastiano Fuori Lemura errichtet. Also eine Kirche dem heiligen Sebastian geweiht. Sebastianus ist einer der drei Schutzpatronen der Stadt Rom, Schutzpatron von Rio de Janeiro und der niederbayerischen Bezirkshauptstadt Landshut. Zu den Attributen. Und da kommen wir jetzt zum Wichtigen, die Bildersprache. Des Heiligen gehören Pfeile, die seine Brust durchbohren. Das Martyrium des heiligen Sebastian wurde in den bildenden Künsten bereits im 5. Jahrhundert dargestellt. Typisch ist die Abbildung als Krieger, jetzt im 5. Jahrhundert, in häufig zeitgenössischer Rüstung mit Schild und Schwert. In deutschen und niederländischen Darstellungen ab der Gotik wird meist eher von Wunden bedeckte, magere Körper hervorgehoben, so ähnlich wie bei Jesus. Häufig wird auch die gesamte Beschießungsszene gezeigt, wie etwa bei Hans Memling. Häufig ist der Heilige an den Baum gebunden, sodass auch in Corregios Madonnas Heiligen Sebastian. Darstellungen wie die von Matthias Grünewald auf dem Isenheimer Altar weichen davon bewusst ab, um damit eine besondere Bildaussage zu unterstreichen. Herausstehend ist das Gemälde von Georges de la Tour. Hier ist der heilige Sebastian in den Armen der ihm pflegenden Irene, was starke Anklänge an eine Pietà-Darstellung aufweist. Das ist im Christentum üblich, dass man so Crossover macht, also dass man den heiligen Sebastian sozusagen in einer Pietà darstellt, in den Armen der Irene, so ähnlich wie Jesus in den Armen der Maria. So eine Statue oder so eine Statuen heißen immer Pietà. Spätestens seit der Renaissance, und das wird wichtig, spätestens seit der Renaissance, ist der heilige Sebastian als standhafte Ikone männlicher Adonis-ähnlicher Schönheit zu sehen. Darstellungen des Heiligen mit homoerotischen Anspielungen wie Le Martyr de Saint-Sébastien, einem Bühnenwerk von Claude Debussy mit Text von Gabriele D'Annunzio, oder Derek Chamans 1976 erschienener Film Sebastian, verursachten Skandale. Sie spielen ebenso in Thomas Manns Novelle Der Tod von Venedig und Manns Nobelpreisrede oder dem Geständnis einer Maske von Yukio Mishima eine Rolle. Yukio Mishima, ganz ein interessanter Zeitgenosse. Er war ein japanischer Autor und bekannter Sadomasochist. Sein eigenes Martyrium, also das Martyrium des Sebastian, symbolisiert die erotische Lust am Schmerz. Und in seinen autobiografischen Confessions, in seinen Beichten, auch wieder katholisch, die er selbst geschrieben hat, hat die Hauptfigur, die auch nur sehr dünn eigentlich verdeckt ist als Figur des Yukio, hat ihre erste Ejakulation bei einer Reproduktion des René Sebastian. Mishima hat sich später auch selbst fotografiert im Stil des heiligen Sebastian. Also bevor er dann sich selbst das Leben genommen hat. Oscar Wilde und Tennessee Williams bezeichnen ihn oder sehen ihn als einen spätantiken Rent-Boy. Und ein Rent-Boy ist ein ganz interessantes Konstrukt eigentlich. Es ist ein junger, schwuler Mann, deswegen Boy, der für die Miete sozusagen Sex hat mit dem Vermieter. Ist ein Rent-Boy. Da gibt es eine interessante Dokumentation von Wow Presents. Ich glaube, die findet man auf YouTube. Da geht es auch um schwule Männer, die ihr Leben eben finanzieren mit Sexarbeit. Ekstase ist auch das Stichwort. Also diese Ekstase, die da von Mishima auch instrumentalisiert wird. Wenn es um mittelalterliche christliche Sexualität geht, gibt es viele Beispiele von Frauen vor allem und Männern, die körperliche ekstatische Erlebnisse haben und diese mit ihrer Begegnung mit Christi verbinden. Unter anderem Fyodor Dostojewski, der manches Mal religiöse Ekstase vor einem epileptischen Anfall verspürte. Und da gibt es auch zahlreiche Aufzeichnungen von Frauen, die Visionen haben von Jesus, die wirklich unglaublich nah an eigentlich mittelmäßigen Beschreibungen von Orgasmen in drittklassigen Romanzen ähneln eigentlich. Also persönlich habe ich schon einige gelesen. Jetzt habe ich aber leider keinen Platz mehr in meinem Skript gehabt für solche Passagen, was eigentlich auch super interessant ist. Diese mittelalterliche Sexualität, die sehr unterdrückt war, die dann aber trotzdem gelebt wurde in anderen Sparten sozusagen. Und wie schon gesagt, Bildersprache und Text und ja, ich meine, Bilder kann man auch durch Text irgendwie kommunizieren. Man projiziert sich selbst irgendwie drauf und dann zieht man etwas für sich selbst aus diesen Bildern. Susan Sontag hat zum Beispiel gesagt, dass sein Gesicht nie den Schmerz seines Körpers registriert, sondern alles, was man sieht in seinem Gesicht, ist Schönheit. also die seine physische Schönheit, die und seine Ekstase eigentlich in diesem Märtyrium, weil Märtyrer, die werden ja sehr oft ekstatisch dargestellt, weil sie haben diese göttliche Erfahrung. Genauso heilige Sebastian und zeitgleich sind die Modelle für diesen heiligen Sebastian ganz oft junge Männer, die im modernen Termini Twinks sind. Also relativ dünne, eigentlich muskulöse Männer. Sie sind keine Muskelprotze, aber sie haben natürlich Muskeln, die prononciert sind, vor allem wenn man das in der Renaissance-Kunst anschaut. Und so wird der Sebastian dargestellt, meistens auch nur in einem Lendenschurz. Und dann, wenn man sich sein Gesicht anschaut, das schön ist und dass er noch die Ekstase eigentlich tragt von diesem Martyrium. Wir schauen diesen heiligen Sebastian an. Er ist schwer verletzt, nicht tödlich, schwer verletzt. Aber sein Gesicht ist wunderschön und sein Körper ist so gebaut und er ist fast nackt und er liegt da, er räkelt sich. Schaut sich diese Gemälde an, diese Renaissance-Gemälde, vor allem von El Greco. Der heilige Sebastian räkelt sich, dieser Lendenschurz fällt ihm fast vom Körper. Also er ist fast komplett nackt in diesem Märtyrium und noch dazu ist er gefesselt. Es ist eine Szene aus einem drittklassigen BDSM-Roman. So, wer schon mal Secretary gesehen hat oder 50 Shades, es ist nicht viel anders. Festzustellen, ob das jetzt dann genau die Intention des Künstlers ist oder ob der Künstler gesehen hat, so machen es alle anderen Künstler und deswegen muss ich auch den Sebastian so darstellen mit rein weißer Haut, mit roten Lippen, mit wässrigen Augen und so weiter und so fort, der in den Himmel schaut. Aber das alles ist eine Zeichensprache, die nachweislich im 19. Jahrhundert für Homosexuelle oder halt für Männer mit dieser Inklination lesbar war und verfolgbar war. Eben für Oscar Wilde zum Beispiel. Es ist eine Art und Weise gewesen, wie man seine eigene Queerness ausdrücken hat können, wenn man sich selbst als heiliger Sebastian stilisiert hat. It doesn't matter if you love him or capital H-I-M. Christis Seitenwunde. Jetzt sind wir angekommen. Im Mittelalter im gotischen Mittelalter, aber auch schon, ja, in der Gotik, Hochmittelalter und Gotik, ist die Seitenwunde von Christi sehr stilisiert worden, also sehr vorderrangig eigentlich gewesen bei Christusabbildungen. Teilweise hat diese Seitenwunde auch geblutet, teilweise in einigen Darstellungen, da war eine Darstellung gesehen, wo das Blut, das aus der Seitenwunde spritzt, Christi ist am Kreuz, die Situation ist, Christi ist am Kreuz, aus der Seitenwunde spritzt dieses Blut in einem Strahl und dann der Strahl endet bei einer Männerfigur, die zeitgenössisch gekleidet ist, nicht wirklich auffallend, aber diese Männerfigur, und das kann man erkennen an der Bildersprache, diese Männerfigur ist der Stifter, der dieses Bild gestiftet hat. Nämlich erkennt man das daran, dass dieser Stifter direkt den Betrachter anschaut. Das sind meistens die Stifterfiguren. Und dieser Stifter steht normal da und dieser Blutstrahl endet direkt an seinem Kopf. Ja, das ist die Seitenwunde. Was gleichzeitig auch noch dargestellt worden ist, sind Berührungen und Küsse für diese Seitenwunde. Da gibt es verschiedene Darstellungen, vor allem natürlich Darstellungen von weiblichen Figuren, Heiligen, von Nonnen, die diese Seitenwunde betrachten, die den Jesus um die Taille umarmen und diese Wunde küssen oder vielleicht sogar berühren. Das alles natürlich auch mit männlichen Figuren. Und das ist eine Nähe zwischen zwei Männern. Und natürlich bin ich ja relativ dagegen, dass man jedes Mal, wenn zwei Männer nah beieinander sind, sagt, das ist irgendwie homoerotisch. Diese reine Proximität, dieses reine Nebeneinandersein ist nicht gleich Homoerotik. Aber das müsst ihr euch anhören. Das Küssen und das Streicheln der Seitenwunde von Jesus, während man eng umschlungen um diesen Jesus ist. Und Jesus ist ja kein, wie sagt man, Jesus ist ein junger Mann, der dargestellt wird. Junger Mann im Sinne von um die 30 war er, als er gekreuzigt worden ist. Und das ist halt, ich wollte sagen leider, das ist halt Homoerotik. Das ist Homoerotik, ich sag Homoerotik. Versteht's? Dann Darstellungen der Seitenwunde alleine. Und die gibt es auch in Manuskripten, in Bildschriften oder in Schriften, ja, Bildern in Schriften. Die Seitenwunde wird alleine dargestellt, also entfernt vom Körper des Jesus. Und diese Seitenwunde schaut sehr ähnlich aus wie eine Vulva. Das heißt,
0: also alles, was innerhalb der großen Schamlippen ist, das wird dargestellt. Sondern das haben sich damals auch die Leute im Mittelalter gedacht. Nämlich auf Wallfahrten hat es, ich sage mal, Souvenirs gegeben. Also wenn man im Mittelalter eine Wallfahrt gemacht hat, nach Santiago de Compostela, aber auch in den verschiedenen Stationen dahin, die auch eigentlich Zielpunkte sind für Wallfahrten, hat man sich Souvenirs kaufen können. Ganz oft waren das Phalluse, aber auch ganz, ganz groß Vulven. Also wirklich explizit Vulven waren ein sehr beliebtes Motiv für diese Souvenirs. Und die haben eine besondere Bedeutung gehabt, nämlich die haben sich Frauen als Schutzzeichen, Schutzsymbol in der Schwangerschaft, haben sie sich um die Gürtel hängen können. Einige Künstler haben dargestellt, wie Christus die Ekklesia, die Verkörperung der Kirche, das war meistens eine Frau mit einer Krone auf, wie Jesus die Ekklesia durch die Seitenwunde gebiert. Die kommt aus der Seite des Jesus heraus, die Ekklesia. Ist natürlich ein rein symbolisches Bild. Er gebiert sie von dieser Wunde. Und genauso wie einige Autoren Jesus auch als Mutter bezeichnen, also feminine Termini eigentlich benutzen. Das heißt, es ist schon eine inhärente Queerness da. Im Ausdruck. Jesus gebiert aus seiner Seitenvulva die Kirche. Genau. Dann, was auch noch in der christlichen Transgender-Community ein Ding ist, dass man die Seitenwunde Jesu mit Top-Surgery-Narben vergleicht. Also diese Brustabnahme von Transmännern, dass man das damit irgendwie vergleicht. Wo ich voll zustimme, es bewegt sich außerhalb der Binaries, vor allem diese Verehrung. It doesn't matter if you love him or capital H-I-M. Zu guter Letzt und eigentlich mehr oder weniger nicht als Scherz gemeint, aber halt als Schmankerl zum Schluss. Ihr habt von BDSM und Fetisch geredet. Könnt ihr euch vorstellen, wie viele moderne Fetischgeräte, Peitschen zum Beispiel, oder eigentlich auf christliche Bildersprache zurückgehen? Case in point, also das Andreaskreuz. Das Andreaskreuz, wir kennen das, also Otto Normalbürger, die es nicht unbedingt fetisch sich dabei auskennen, kennen das Andreaskreuz von Bahnübergängen. Das Andreaskreuz schaut aus wie ein X. Das Andreaskreuz ist das Kreuz, auf dem der heilige Andreas gekreuzigt worden ist. Und dieses Andreaskreuz, das findet man auch in schlechten Filmen, wenn man in den BDSM-Dungeon hineingeht, dass da einfach dieses Kreuz in der Ecke steht, wo Fesseln sind an jedem Ende vom X, eben für Haxen und Arme. Das kommt aus dem christlichen, aus der christlichen Bildersprache. Es ist nicht anders auszudrücken. Dann, was Dominatrix oder Dominatrices betrifft, Dominas. Es gibt eine Darstellung von Aristoteles in mittelalterlichen Schriften, wo er von einer Frau beritten wird, aber jetzt wie ein Pferd. Das heißt, Aristoteles wird dargestellt, wie es auf allen Vieren. Und diese Frau reitet auf dem Aristoteles. Aristoteles hat Pferdegeschirr an, um den Mund, und sie hat die Zügel in der Hand und sie reitet ihn. Und diese Frau ist die Phyllis, ist eine Frau aus der griechischen Mythologie. Und zwar ist sie die Tochter des thrakischen Königs Sithon. Sie gab sich aus Gram über ihre lange Abwesenheit ihres geliebten Demophon den Tod und wurde in einen blattlosen Mandelbaum verwandelt, der von Demophon dann umarmt Blätter trieb. Was ganz big ist, diese Geißelung, die Selbstgeißelung mit der Geißel, mit einer Peitsche. Und zwar, es gibt Darstellungen von Nonnen, wie zum Beispiel der heiligen Hedwig, wie sie sich in das Leiden des Jesus hineinversetzen wollte und sich selbst gegeißelt hat. Natürlich, das war ein Phänomen des Mittelalters, vor allem auch während der Pestzeit, sich selbst zu geißeln, um das Leiden des Jesus wieder zu erleben, dass die Pest weggeht, dass man selbst noch heiliger wird, was auch immer. Und genau, die heilige Hedwig hat versucht, den Christus zu imitieren in seiner Passion. Und hat sich selbst ihm gegeißelt. Und dann, wenn sie keine Kraft mehr gehabt hat, sich selbst zu geißeln, hat eine Ordensschwester sie weiter gegeißelt. Oder hat sie gebeten, dass sie das macht. Ja, und dann gibt es noch eine Darstellung. Und zwar ist das eine Darstellung von einer Nonne, wie sie versucht, es ist eine Nonne, es ist ein Holzschnitt aus dem Mittelalter, ich glaube Spätmittelalter, 15. Jahrhundert, wie sie versucht,
1: eine Katze mit einem Fisch zu bestechen. Und diese Katze hat einen Phallus im Mund. Oder hat sie gebeten, dass er das macht. Ja, und dann gibt es noch eine Darstellung. Und zwar ist es eine Darstellung von einer Nonne, wie sie versucht, es ist eine Nonne, es ist ein Holzschnitt aus dem Mittelalter, ich glaube Spätmittelalter, 15. Jahrhundert, wie sie versucht, eine Katze mit einem Fisch zu bestechen. Und diese Katze hat einen Phallus im Mund. Also einen Penis.

0: Rosenkranz ist einfach alles. Ja, und damit ist mein Beitrag zum Herz-Jesu-Monat fertig. Das heißt, Christlichkeit ist nicht immun gegen Queerness. Jede Praxis, die nicht zum Kindermachen gedacht war, wird als Sodomie abgestempelt. Und das ist ein sehr breites Feld. Und ich sage gleich, es gibt keinen einzigen Christen, der nach diesem der nach diesen Regeln lebt und entweder alle befolgt oder, wenn er alle befolgt, nicht schwerstens darunter leidet. Ihr könnt mir das nicht sagen. Ihr könnt mir das nicht sagen, dass absolut jeder Mensch, der irgendwann einmal masturbiert hat, der irgendwann einmal den Samen verschwendet hat, der irgendwann einmal etwas Widernatürliches getan hat, der unzüchtige Gedanken gehabt hat, weil das ist alles wieder der Natur, weil das war nicht zum Kinderzeugen da, dass die alle in die Hölle kommen. Ihr könnt mir das nicht sagen. Und ich, ja, wie schon gesagt, ganz am Anfang gesagt, ich will eigentlich keine Argumentation starten. Ich will nicht versuchen, dagegen zu argumentieren, weil die Leute, die das treffen muss, die trifft das nicht. Und wenn sie trifft, dann ist es ihnen wurscht. Der Auftrag dieser Sendung, und den, ich hoffe, den habe ich auch erfüllt, ist, euch zu unterhalten. Was ist die Devise von dem Ganzen? Tut's, was es wollt, aber tut's niemand anders etwas an, das er oder sie nicht möchte. Punkt, I guess. Ist übrigens der Grundsatz von Satanismus. Ist nicht einmal gelungen. Ganz zum Schluss, kurze Erinnerung. Wir haben einen Instagram-Account, a.kleines_geschichtel auf Instagram. Oder eine E-Mail-Adresse a.kleines.geschichtel@gmail.com. Ja, glaube ich schon. Kommt zu Fehlerhaft Pride, 4. Juli. Und ganz zum Schluss habe ich noch eine sehr schöne Message von einer Künstlerin, die ich sehr schätze, die ich eigentlich ganz oben hinstellen möchte als moralisches Vorzeigebild. Eine Frau, die ich sehr verehre eigentlich, so verehre wie die Maria, Mutter Maria. Mehr noch vielleicht sogar. Eine Frau, die mir gezeigt hat, wie wichtig es ist, man selbst zu sein. Wie wichtig es ist, sich selbst bedingungslos unfassbar geil zu finden. Sweet Baby Jesus von Ikki Mel. Enjoy.
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1: Einen schönen guten Abend, Dobrovicher, Bonasera wünscht Ihnen Raimund Spöck zum Spock Jazz am 2. Juli 2026. Heute durchgehend eine Live-Aufnahme aus der Villa von Forest vom 12. Juni dieses Jahres. Die Formation hieß Kefjan Lindell. Der Name ist eine Zusammensetzung der Musiker, die ich Ihnen jetzt vorstelle. An der Gitarre Raphael Käfer, der übrigens diesen Zusammenschnitt auch gemacht hat. Michael Erian am Saxophon, David Dolina am Bass und Giga Smrdel on Drums. Viel Vergnügen!

Sie hören jetzt eine Live-Aufnahme des Konzertes von Kefian Lindell am 12. Juni dieses Jahres in der Villa for Forest mit Raphael Käfer, Michael Erian, David Dolina und Jigar Smordell. Bleiben Sie dran, der Jazz-Train fährt bis 23 Uhr weiter. Ich wünsche Ihnen weiterhin einen schönen Abend, einen schönen Sommer. Dobar večer, buona sera, Raimund Spöck, Spock Jazz 105,5 Radio Agora.

Herzlich willkommen zu einer neuen Ausgabe von Echoes from the South. Es begrüßt Sie Michael Irian. In der heutigen Sendung möchte ich Musik präsentieren, die im Umfeld der Gustav Mahler Privatuniversität für Musik entstanden ist. Ich werde drei unterschiedliche Produktionen vorstellen und beginne mit einer etwas älteren Produktion des slowenischen Saxophonisten Lenart Krečič. Das ist eine Trioaufnahme, die im Jahr 2015 entstanden ist. Es handelt sich um einen Live-Mitschnitt mit der prominenten Besetzung Boris Kozlov am Elektrikbass, Gene Lake an den Drums,

Drums und Lenard Krečič am Tenorsaxophon. Lenard Krečič begann seine Karriere am Konservatorium in Klagenfurt, ging anschließend nach New York und ist nun wieder in Laibach beheimatet und wirkt in der RTV Big Band mit. Diese Aufnahme wurde, wie gesagt, live mitgeschnitten und ich spiele den ersten Titel Straighten

Sie hörten den Titel Straighten Up vom Lenard Krečič Trio mit Lenard Krečič am Tenorsaxophon, Boris Kozlov am Electric Bass und Gene Lake an den Drums. Weiter gehe ich mit einem Stück von einer aktuellen CD der Saxophonistin Manca Krivets-Habjan. Die CD trägt den Titel Balkan Rose. Sie hören Jakob Napotnik am Piano, Jurica Baljevic an der Trompete, Peter Rogul an den Drums, Sophie Höller am Kontrabass und Manca Krivets-Habjan am Tenorsaxophon und an der Klarinette. Die Saxophonistin Manca Krivets-Habjan hat das Bachelorstudium an der GMBU absolviert und ist auch die Komponistin der Stücke und die Arrangeurin dieser CD. Ich beginne mit einem Stück, das das Leben auf einem Markt in Sarajevo widerspiegelt. Rush Hour in Baskarischia.

Wir bleiben bei dem Album Balkan Rose von Manca Krivets Habjan. Das folgende Stück trägt den Titel Omeriada und wurde inspiriert von dem israelischen Bassisten Omer Avital, der vor einiger Zeit zu Gast an der Gustav Mahler Privatuniversität war. Diese Begegnung hat Manca Krivets Habjan inspiriert, das Stück zu schreiben, bei dem sie auf der Klarinette zu hören ist.

Sie hörten den Titel Omeriada, interpretiert von dem Manzer Krivets Habjan Quintett. Ich mache jetzt einen Sprung zu einem Pianisten, der ebenfalls aus Slowenien stammt. Es handelt sich um Marko Črnčec. Bei ihm handelt es sich um einen der gefragtesten und produktivsten Musiker seiner Generation. Marko ist auch Lehrender an der Gustav Mahler Privatuniversität für Musik in Klagenfurt. Er hat vor kurzem auch eine Solo-Platte aufgenommen, die ich in den folgenden Sendungen auf jeden Fall vorstellen werde. Aber jetzt spiele ich eine etwas ältere Produktion mit dem Titel Moral Interchange. Es ist eine Aufnahme, die ebenfalls im Quintett basiert ist. Und Sie hören am Piano Marko Črnčec, Jonathan Powell an der Trompete, Armando Golla am Elektrik- und Akustikbass, Lenard Krečić, den wir anfangs gehört haben, am Tenorsaxophon und Marcus Gilmore am Schlagzeug. Sie hören den Titel Črnčec.

Sie hörten den Titel Trinchets von dem Album Moral Interchange von Marco Trinchets. Ich bleibe bei diesem Album und spiele ein Stück, das etwas ruhiger ist, mit dem Titel Peace Above.

Sie hörten den Titel Peace Above von dem im Jahr 2009 aufgenommenen Album Moral Interchange von Marco Trinchez. Ich beschließe diese Sendung mit einem weiteren Stück von diesem Album, das allerdings nur im Trio interpretiert wird. Sie hören Marcus Gilmour am Schlagzeug, Armando Gola am Bass und Marco Trinchez am Piano. Das Stück trägt den kurzen Titel A.S. Vielen Dank fürs Dabeisein. Hoffentlich bis zum nächsten Mal. Es verabschiedet sich Ihr Michael Erian.

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1: Sehr geehrte Damen und Herren, liebe Hörer und Hörerinnen von Radio Agora, ich möchte Sie recht herzlich zu meiner heutigen Sendung begrüßen. Heute werde ich das erste Mal live im Studio das Ganze machen. Mir assistiert Angelika Hödel am großen Mischpult und mir schwebt so ein Rückblick auf das Musikforum Fickdring, das ich ja jahrelang leiten konnte, vor und möchte hier gleich beginnen mit einem Trio, und zwar dem Karl Ratzer Trio. Karl Ratzer war ja von 89 bis 98 immer wieder sehr erfolgreicher Kursleiter. Bis zu 16 Studenten aus ganz Europa kamen zu ihm. Und er hat ein neues Trio mit einem ebenfalls bei Musikforum sehr bekannten Bassisten, nämlich Peter Herbert, der jetzt immer die letzten Jahre einen Kurs gab. Howard Curtis ist an den Drums und wir beginnen mit Time von Karl Ratzer.

Karl Ratzer mit dem Titel Time. Karl Ratzer ist ja ein wirklich unglaublicher Musiker, der verschiedenste Phasen durchgemacht hat. Er hat ja in den 70er Jahren schon Amerika erobert. Manche haben gesagt, es ist ein neuer Jimi Hendrix. Und mir ist Karl Ratzer wieder in Erinnerung gerufen worden, eigentlich durch Gregor Rogi, über den ich in der Brücke einen Artikel schreiben werde. Und Gregor Rogi ist ein unglaublicher Gitarrenbauer, der eben die neueste Gitarre für Karl Ratzer gemacht hat. Und Karl Ratzer schwört auf diese Gitarre von Gregor Rogi. Als zweites Lied oder das zweiten Set von Karl Ratzer möchte ich jetzt etwas ganz anderes vorspielen, und zwar aus dem Jahre 1982. Ich habe von dem leider verstorbenen Werner Mori eine CD bekommen, wo er selbst so Lieder von Karl Ratzer aus verschiedensten Epochen zusammengestellt hat. Und da gibt es eine Platte, 1982, Gitarre, Genie und Geschichten. Und hier möchte ich eine ganz andere Richtung von Karl Ratzer vorstellen, was aber seine ganze Virtuosität unter Beweis stellt. Und zwar eine Romanze in C, dann den Bandeltrara, dann Bevor's zum Schinter kommen und Pannonische Impressionen. Hören Sie und folgen Sie Karl Ratzer in einer ganz anderen Manier.

die pannonischen Impressionen von Karl Ratzer. An Timing, Virtuosität, Technik und Gefühl kaum zu übertreffen. Manche Hörer werden sich vielleicht über diesen Ausflug in die österreichische Volksmusik wundern. Aber es kommt vielleicht daher, dass ich neben Gregor Rogi auch noch den Kärntner Thomas Koschert in der nächsten Brücke porträtieren werde, ne? Und mitten in der Recherche stecke. Nun, ein ganz anderer Karl Ratzer, ebenfalls aus dem Jahre 1982 von der LP Electric Finger, Moonlight on Dixie.

Ja, damit genug von Karl Ratzer und wir wenden uns einer weiteren Band vor, die eng mit dem Musikforum verbunden ist. Hat sie doch 2011 ja leider ihre Band Infiktring aufgelöst. Matthias Rüegg musste bekannt geben, dass die Band Wiener Art Orchester nicht mehr weiter besteht. Aus dem Jahre 2007 möchte ich Ihnen nun von der CD European Visionaries ein ganz interessantes Konzept vorstellen. Und zwar haben Sie da 13 berühmte Persönlichkeiten, europäische Persönlichkeiten, musikalisch quasi umgesetzt. Das geht von Immanuel Kant, Leonardo da Vinci, Voltaire, René Descartes. Und ich möchte Ihnen Franz von Assisi vorstellen, Isaac Newton, Albert Einstein und dann zum Schluss noch Erasmus Rotterdam. Interessant ist die ganze Konstellation. Jede Vorstellung eines dieser europäischen Visionäre wird eingeleitet durch ein Prälud, gespielt von Paul Gulder, der ja auch immer wieder beim Musikforum tätig war. Ja, beginnen wir mit Franz von Assisi.

Ja, sehr geehrte Hörer und Hörerinnen, das war von der zweiten CD des Albums 30 Jahre Vienna Art Orchester. Franz von Assisi, Isaac Newton und Albert Einstein. Auf den bereits angekündigten Erasmus von Rotterdam müssen wir leider aus Zeitgründen verzichten. Ich möchte aber allen diese Dreifach-CD vom Vienna Art Orchester sehr ans Herz legen. Europa hat große Geister hervorgebracht, die vom Vienna Art Orchester wirklich unglaublich musikalisch umgesetzt wurden. Und ja, das möchten wir hoffen. Europa wird hoffentlich in Zukunft auch noch weitere große Geister hervorbringen. Ich möchte jetzt, da wir schon fast am Ende der Sendung sind, kurz noch auf das Musikforum 2020 hinweisen. Das, was ja schon durch die Presse gegangen ist, es hat die Preisträger 2020 stehen fest. Viktor Molnar, Florian Lörnitzow und Raffaele Grimaldi werden am 20. Nein, Entschuldigung, am 2. Oktober den Gustav Mahler Kompositionspreis in Fichtring zur Aufführung bringen. Das Musikforum musste leider seine Kurse absagen. Es ist nur ein Rumpfprogramm geblieben von 4 Konzerten. Das erste ist am 17. September, Carte Blanche mit Paul Gulder. Am 18. September wird dem großen Friedrich Gulder, der ein doppeltes Jubiläum feiert, nämlich seinen 100. Geburtstag und 20. Todestag, ja, am 18. September wird Friedrich Gulder oder der Weg von Friedrich Gulder zur Aufführung gebracht. Und am 26. September das Trio Grenzenlos mit Christoph Tschech am Klavier, Andi Schreiber an der Violine und Orva Saleh an der Ut. Und ich möchte den ebenfalls großen Förderer vom Musikforum, Ideenbringer und so weiter, Christoph Tschech, mit meiner Abschlussnummer würdigen. Und zwar spielt hier Christoph Tschech Per Mathisen, der ebenfalls schon öfter beim Musikforum einen Basskurs gemacht hat und der mir sehr vertraute Gerald Breinfalk, den ich wahrscheinlich in der nächsten oder übernächsten Sendung hier einladen werden zu Dreams and All That Stuff hier bei Radio Agora auf 105,5. Ich habe, glaube ich, einen Fehler gemacht. Ich habe 100. Geburtstag von Friedrich Gulder gesagt. Das ist natürlich der 90. Ja, jetzt, liebe Hörer und Hörerinnen, ich würde mich sehr freuen, wenn Sie bei meiner nächsten Sendung am Donnerstag, den 6. August, wieder dabei sein würden auf Radio Agora um 22 Uhr zu My Music. Und ich möchte mich nun verabschieden mit einer CD, die Chiffre Zone mit Gerald Breinfalk, Christoph Tschech und Per Mathisen.

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